Den Song mag ich richtig gerne. Alex Warren, Fever Dream auf Bremen 4 in Zebra 4 am Sonntagmorgen. Und falls ihr schon ein bisschen länger wach seid, habt ihr vielleicht vorhin schon One Direction bei mir gehört. One Direction als Band gibt es ja so nicht mehr, aber man hört ja immer noch neue Musik von Harry Styles oder auch von Niall Horan. Und Niall Horan hat auch was Neues am Start, gemeinsam mit Singer-Songwriter Miles Smith. Die beiden haben eine gemeinsame Single gemacht, die heißt Drive Safe und klingt so. Hier sind Niall Horan und Miles Smith in Zebra 4.

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1: Also jetzt, wo es morgens nicht mehr so kalt ist, macht es ja noch mehr Spaß, mit dem Fahrrad zur Schule zu fahren, ne? Aber ist euer Fahrrad fit? Hat es alles, was es braucht? Wir checken gleich mal, was man beachten sollte und hören, wie ihr euer Rad sicher und bereit für die schöne Jahreszeit machen könnt. Hier ist Malte Jansen. Hallo!

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1: So, jetzt wird's langsam mit dem Wetter, ne? Das heißt, Fahrräder raus. Also raus auf die Straße, auf den Fahrradweg mit euch und dem Fahrrad. Aber ist euer Fahrrad überhaupt fit? Ist da alles dran? Alles heil? Carla, Lotti, Tilda, Nala und Lea aus unserem Kinderreporter-Team sind sich nicht ganz sicher und haben einen echten Profi gefunden. Matthias Huxoll aus einer ganz besonderen Werkstatt in Bremen.
2: Wir wollen heute herausfinden, was muss am Rad alles funktionieren, damit es fit ist für den Frühling.
3: Und deshalb sind wir heute bei der Fahrradwerkstatt der Blauen Karawane in Bremen-Überseestadt. Das ist so eine offene Fahrradwerkstatt, da kann jeder hingehen.
4: Und was haben wir dabei?
5: Natürlich unser Rad!
3: Und da sind wir schon. Was funktioniert denn meistens nicht an den Fahrrädern, die du so auf der Straße siehst?
6: Also ganz oft geht die Bremse nicht oder im Winter sieht man, dass das Licht nicht geht.
4: Reparierst du die Fahrräder oder die Leute selber?
6: Die Leute reparieren die Fahrräder selber. Ich zeige ihnen das dann, wie das geht.
4: Wenn man einen Schlauch braucht von dir, kriegt man den dann?
6: Ich habe ein paar wenige Ersatzteile da, die könnte ich hergeben. Aber die müssten dann bezahlt werden. Ersatzteile gibt es nicht umsonst.
7: Ich brauch mein Fahrrad, Ghetto-Plachter auf dem Gepäckträger.
3: Also, wir haben jetzt drei Fahrräder mit. Und hier ist meins. Guck mal, ist da denn alles richtig so, wie es ist?
6: Also das Fahrrad sieht ja aus fast wie neu. Ob alles funktioniert, das können wir gemeinsam mal ausprobieren. Ja, das Frontlicht geht ja schon mal wunderbar. Und wie sieht's hinten aus?
3: Hä, wo ist denn mein Licht hinten?
6: Oh, ich glaube, das ist hier unterm Sattel dein Licht.
3: Ist es da gut?
6: Nee, eigentlich nicht. Du hast ja einen Gepäckträger und wenn du da deine Schultasche drauf hast, sieht niemand das Rücklicht.
3: Okay.
6: Naja, dann bräuchtest du eigentlich ein Rücklicht, was man hinten am Gepäckträger befestigen kann.
3: Holen wir das nächste Rad.
4: Hier ist mein Hinterlicht. Ist das okay so?
6: Geht es denn?
4: Oh, nee, klappt nicht.
6: Ja, dann ist das wohl ein Fehler und muss repariert werden.
4: Und sonst so?
6: Wunderbar. Und einen Reflektor vorne hast du ja auch hier dran, ne? Der ist nur nicht so gut eingestellt, der sollte waagerecht sein, damit die Autos ihn anstrahlen können. Oh ja, das bremst ja wie eine Eins. Sehr gut. Und hinten?
4: Wie hinten?
6: Ja, du hast vorne und hinten eine Bremse.
4: Hier? Cool. Ich bin das Bremsenmonster.
8: Der Monster.
6: Ja, wunderbar. Hast du auch einen Helm?
4: Nicht dabei, weil ich nicht mit dem Fahrrad gefahren bin hierher.
6: Ist aber ganz wichtig, also gerade als Bremsenmonster.
1: Und noch mehr Tipps, wie ihr euer Fahrrad fit macht, gibt's gleich. Dann erfahren wir auch, warum es keine gute Idee ist, das Rad mit Seife oder Spüli zu putzen. Und vor allem erfahren wir, wie man es richtig sauber macht. Gleich hier in Zebra 4, jetzt ist es 8:42 Uhr.

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1: Was hältst du von meinem Rad? Guck mal.
2: Ja, das ist ja lustig. Das fährt ja überhaupt nicht mehr. Die Kette ist abgesprungen.
3: An meinem Fahrrad ist alles dran.
2: Da kannst du nicht mitfahren. Das ist unsicher.
1: Das weiß ich, deswegen bin ich hergekommen. Eine Stunde später. Matthias, woran hat's gelegen?
2: Ganz einfach. Die Hinterachse war zu nah an der Vorderachse. Und die habe ich einfach ein Stück nach hinten gesetzt.
3: Damit so leicht nichts passieren kann.
4: Wie sollte man mit seinem Rad umgehen, damit man lange was davon hat?
2: Ja, ich würde sagen, regelmäßig nachgucken und ordentlich Öl dran an die Kette. Natürlich nicht an die Bremse und ab und zu mal putzen.
4: Und wie putzt man es richtig?
2: Ja, nicht mit Wasser und Spüli, sondern mit einem Lappen und mit Reinigungsöl.
4: Warum kein Spüli, warum keine Seife?
2: Damit wird das Fett rausgewaschen und dann fängt es an zu rosten. Auch die Schrauben fangen an zu rosten und alles wird schwergängig.
4: Es gibt ja immer mehr Elektrofahrräder. Repariert ihr die hier auch?
2: Das ist ganz schwer. Also ich kann die eigentlich nicht reparieren, weil das Risiko zu groß ist, dass die auch anfangen zu brennen, wenn man was Falsches macht. Also du darfst in der Straßenbahn ja auch kein Elektrofahrrad mitnehmen, weil die gefährlich sein können. Und deshalb reparieren wir die hier eigentlich nicht.
4: Was braucht man eigentlich so für Werkzeuge, um ein Fahrrad zu reparieren?
2: Ganz viel. Spezialwerkzeug, Schraubenzieher, Schraubendreher, Hammer, Zange.
4: Hat aber nicht jeder, oder?
2: Das stimmt. Und für die Leute, die das nicht haben, die können dann hierher kommen. Und ich helfe ihnen dann und leihe ihnen das Werkzeug, um ihr Fahrrad zu reparieren.
1: Coole Sache.
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1: Die Kinderreporterinnen von Zebra 4 haben euch ja eben die offene Fahrradwerkstatt in der Bremer Überseestadt vorgestellt. Wenn euch das zu weit weg sein sollte und ihr vielleicht im Bereich Lilienthal wohnt, dann könnt ihr das hier auch machen. Es gibt nämlich am nächsten Samstag, das ist der 9. Mai, in Lilienthal die Fahrrad-Selbsthilfewerkstatt Murkenshof in der Klosterstraße. Da findet das Ganze statt am Samstag von 11 bis 14 Uhr. Erstmal nur ein Termin, aber da könnt ihr euch auf jeden Fall helfen lassen, das Fahrrad wieder fit zu machen. Malte Jansen hier, moin zusammen, schönen Sonntag.
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0: Spielt ihr Fußball im Verein oder so, dann kennt ihr das bestimmt, ne? Der Trainer oder die Trainerin steht immer am Spielfeldrand und ruft der Mannschaft zwischendurch was zu. Genauso ist das natürlich auch im Profifußball.
1: Ohne Foul, Meier! Mach doch ohne Foul!
2: Nein!
1: Ist doch kein Foul! Mann, ey!
0: Tja, das ist Fritzi Kromp, die Trainerin der Werder Frauen. Und sie hat gestern beim Spiel gegen Köln in der Fernsehübertragung von Sky ein Mikrofon getragen. Die ganze Zeit, das ganze Spiel über. Das war das allererste Mal in der Frauen-Bundesliga, dass wir hören konnten, was eine Trainerin ihrem Team zuruft und wie sie die Spielerinnen anfeuert.
1: Ja, da ist er! Bleib drauf! Da ist er! Schau, top! Sehr gut! Guter Weg, Lina, gut zu mir! Gut, Chiara!
0: Am Ende haben die Werder Frauen ihr Spiel aber leider verloren, 0-3 gegen Köln. Und dank des Mikros konnten wir hören, dass Fritzi Kromp da jetzt nicht drüber geflucht hat, sondern sie hat ganz fair als erstes Britta Carlos gratuliert, der Trainerin von Köln.
3: Glückwunsch, Britta. Gute Saison noch, ja? Gute 2 Spiele noch.
0: Und dann hat sie ihrem eigenen Team noch ein paar Sachen gesagt, um sie zu trösten.
1: Es kommt zusammen, wir haben es probiert, okay, wir haben es probiert, wir haben uns wieder gewehrt, aber es war heute nichts zu holen. Und das ist auch okay, das ist auch normal. Ihr seid keine Maschinen, ihr seid Menschen. Deswegen alles in Ordnung.
0: Tolle Ansprache, Fritzi Kromp, super sympathisch. Und ich hoffe, eure Fußballtrainerinnen und Trainer reagieren genauso, wenn ihr mal ein Spiel verlieren solltet. Hier ist Zebra 4 auf Bremen 4, es ist 9.17 Uhr.

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Alle Farben auf Bremen 4, Baby Goodbye. Und jetzt für euch Leonie. Die war bis vor ein paar Wochen noch bei The Voice Kids als Coach. Die Staffel ist vorbei, also hat sie jetzt wieder mehr Zeit, sich um ihre Musik zu kümmern, ne? Sie hat zusammen mit Calum Scott einen Song gemacht. Der war letztes Jahr Coach bei The Voice Germany. Also jetzt zwei Ex-Coaches mit eigener Musik auf Bremen 4. Leonie und Calum Scott mit Stay. In Zebra 4 auf Bremen 4 um 9.37 Uhr.

0: Er ist süß und er ist überall. Er versteckt sich auch gerne mal. Ich rede von Zucker. Es ist fast unmöglich, ihm aus dem Weg zu gehen, denn Zucker ist ja fast überall drin, sogar in Brot und Dosengemüse. Und weil zu viel Zucker übergewichtig machen kann und krank, soll es in Zukunft weniger davon geben, in Getränken. So wollen es einige Politikerinnen und Politiker. Die Lösung soll eine Zuckersteuer sein. Der Plan? Wenn Limonaden mit viel Zucker drin teurer werden, dann werden sie vielleicht seltener gekauft. Vielleicht machen dann die Hersteller weniger rein. Und ich sage jetzt mal was Fieses. Ein Leben ganz ohne Zucker? Geht das überhaupt? Könntet ihr euch das vorstellen? Lea, Lotti und Tole aus unserem Kinderreporter-Team sehen das so.
1: Ich habe das schon mal ausprobiert eine Woche lang. War schwierig.
2: Ich krieg nie genug von dir.
3: Ich könnte mir schon ein Leben ohne Zucker und Süßigkeiten vorstellen.
4: Nein, auf gar keinen Fall. Wenn man auch überlegt, wo überall Zucker drin ist. Also in allen Sachen, halt Getränke, halt Schokolade, sogar in Obst. Also das ist für mich unvorstellbar.
2: Du bist aus Zucker, du bist hart.
3: Was Zucker in unserem Körper macht und was er anrichtet, wenn wir zu viel essen,
1: das erklärt uns gleich eine Zuckerexpertin. Hier in Zebra 4. Zucker.

0: Imagine Dragons auf Bremen 4 um 4 Minuten vor 10.
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1: Malte Jansen hier, hallo. Hier bei uns bei Bremen 4 lagen eben so Schokoriegel rum in den Redaktionsbüros und ich hätte mir fast einen genommen. Ich mag die ja auch gerne, aber da habe ich mir gedacht, nee, ist ja nicht so gut, da ist ja so viel Zucker drin. Wir haben ja eben schon gehört, dass zu viel Zucker ungesund ist und was Zucker anrichten kann und was wir für Tipps gebrauchen könnten, das hören wir jetzt eine Stunde lang hier in Zebra 4 forscht von einer Ernährungsexpertin. Mehr dazu gleich, zum Beispiel auch, was eigentlich mit Fruchtzucker ist, denn auch in Obst ist ja Zucker drin. Also all das klären wir heute hier noch bis 11.
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0: Es ist 21:45.
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0: Wir brauchen ihn, unsere Zellen brauchen ihn. Und viele Menschen sind sogar süchtig danach. Und wenn wir zu viel davon im Körper haben, dann ist das gar nicht gut. Ich rede von Zucker. Der kann nämlich krank machen und übergewichtig auch noch. Also, wie kriegen wir das hin mit dem Zucker? Lea, Lotti und Tole aus unserem Kinderreporter-Team haben sich Verstärkung geholt von einer Ernährungsexpertin.
2: Und hier ist jetzt Sonja Pannenbecker von der Verbraucherzentrale Bremen. Sie kennt sich super aus mit Zucker und ist heute unsere Expertin. Sugar. Oh, honey, honey. Moin!
3: Moin!
2: Ist Zucker gleich Zucker oder gibt es da Unterschiede?
3: Nein, Zucker ist nicht gleich Zucker. Wir haben zum Beispiel Milchzucker, wir haben Fruchtzucker und wir haben den ganz normalen Haushaltszucker. Es gibt ganz, ganz viele verschiedene Sorten, die aber ähnlich im Körper wirken.
4: Warum mögen wir Zucker so sehr?
3: Da müssen wir zurück in die Steinzeit. Als wir früher noch suchen mussten, was wir essen wollen, brauchten wir vor allen Dingen ganz viel Energie, also ganz viele Kalorien. Und Beeren oder sowas oder Obst, da ist ganz viel Kalorien drin, also Energie. Und deswegen mögen wir das so gerne. Wir haben das quasi in unseren Genen, dass wir Süßes lieben.
5: Ich will damit sagen, ich krieg nie genug von dir.
6: Wie wichtig ist Zucker eigentlich für uns?
3: Also heute brauchen wir gar keinen Zucker extra. Zucker ist ja in ganz, ganz vielen Produkten enthalten. Also wir haben es in Obst, wir haben es aber auch zugesetzt in Limonaden beispielsweise, aber auch in Brot ist zum Beispiel Zucker enthalten.
7: Mist!
3: Also es ist so ein bisschen die Frage, brauchen wir Zucker extra, also brauchen wir den Teelöffel Zucker oder ist es halt in einem Lebensmittel drinne und dann ist es wichtig für uns.
6: Zucker, Zucker, Zucker. Warum ist es wichtig für uns?
3: Weil Zucker im Körper auch als Energiequelle genutzt wird. Und das wird aufgenommen über den Mund und dann im Darm und dann geht es in unser Blut. Und dann können alle Zellen damit ganz viel bauen und Sachen machen, damit wir laufen können, damit wir atmen können, damit wir sprechen können. Dafür brauchen wir Zucker, aber es kommt auf die Menge an.
4: Ah, okay, das heißt, wir können auch zu viel Zucker zu uns nehmen. Und was das mit unserem Körper macht, das klären wir gleich.
6: Hier in Zebra 4.

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Den Song mag ich richtig gerne. Alex Warren, Fever Dream auf Bremen 4 in Zebra 4 am Sonntagmorgen. Und falls ihr schon ein bisschen länger wach seid, habt ihr vielleicht vorhin schon One Direction bei mir gehört. One Direction als Band gibt es ja so nicht mehr, aber man hört ja immer noch neue Musik von Harry Styles oder auch von Niall Horan. Und Niall Horan hat auch was Neues am Start, gemeinsam mit Singer-Songwriter Miles Smith. Die beiden haben eine gemeinsame Single gemacht, die heißt Drive Safe und klingt so. Hier sind Niall Horan und Miles Smith in Zebra 4.

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1: Also jetzt, wo es morgens nicht mehr so kalt ist, macht es ja noch mehr Spaß, mit dem Fahrrad zur Schule zu fahren, ne? Aber ist euer Fahrrad fit? Hat es alles, was es braucht?

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1: So, jetzt wird's langsam mit dem Wetter, ne? Das heißt, Fahrräder raus. Also raus auf die Straße, auf den Fahrradweg mit euch und dem Fahrrad. Aber ist euer Fahrrad überhaupt fit? Ist da alles dran? Alles heil? Carla, Lotti, Tilda, Nala und Lea aus unserem Kinderreporter-Team sind sich nicht ganz sicher und haben einen echten Profi gefunden. Matthias Huxoll aus einer ganz besonderen Werkstatt in Bremen.
2: Wir wollen heute herausfinden, was muss am Rad alles funktionieren, damit es fit ist für den Frühling.
3: Und deshalb sind wir heute bei der Fahrradwerkstatt der Blauen Karawane in Bremen-Überseestadt. Das ist so eine offene Fahrradwerkstatt, da kann jeder hingehen.
4: Und was haben wir dabei?
5: Natürlich unser Rad!
3: Und da sind wir schon. Was funktioniert denn meistens nicht an den Fahrrädern, die du so auf der Straße siehst?
6: Also ganz oft geht die Bremse nicht oder im Winter sieht man, dass das Licht nicht geht.
4: Reparierst du die Fahrräder oder die Leute selber?
6: Die Leute reparieren die Fahrräder selber. Ich zeige ihnen das dann, wie das geht.
4: Wenn man einen Schlauch braucht von dir, kriegt man den dann?
6: Ich habe ein paar wenige Ersatzteile da, die könnte ich hergeben, aber die müssten dann bezahlt werden. Ersatzteile gibt es nicht umsonst.
7: Ich brauche mein Fahrrad, Ghetto-Pflaster auf dem Gepäckträger.
3: Also, wir haben jetzt drei Fahrräder mit. Und hier ist meins. Guck mal, ist da denn alles richtig so, wie es ist?
6: Also das Fahrrad sieht ja aus fast wie neu. Ob alles funktioniert, das können wir gemeinsam mal ausprobieren. Ja, das Frontlicht geht ja schon mal wunderbar. Und wie sieht's hinten aus?
3: Hä, wo ist denn mein Licht hinten?
6: Oh, ich glaube, das ist hier unterm Sattel dein Licht.
3: Ist es da gut?
6: Nee, eigentlich nicht. Du hast ja einen Gepäckträger und wenn du da deine Schultasche drauf hast, sieht niemand das Rücklicht.
3: Okay.
6: Naja, dann bräuchtest du eigentlich ein Rücklicht, was man hinten am Gepäckträger befestigen kann.
3: Holen wir das nächste Rad.
4: Hier ist mein Hinterlicht. Ist das okay so?
6: Geht es denn?
4: Oh, nee, klappt nicht.
6: Ja, dann ist das wohl ein Fehler und muss repariert werden.
4: Und sonst so?
6: Wunderbar. Und einen Reflektor vorne hast du ja auch hier dran, ne? Der ist nur nicht so gut eingestellt. Der sollte waagerecht sein, damit die Autos ihn anstrahlen können. Oh ja, das bremst ja wie eine Eins. Sehr gut. Und hinten?
4: Wie hinten?
6: Ja, du hast vorne und hinten eine Bremse.
4: Hier? Cool. Ich bin das Bremsenmonster.
8: Der Monster.
6: Ja, wunderbar. Hast du auch einen Helm?
4: Nicht dabei, weil ich nicht mit dem Fahrrad gefahren bin hierher.
6: Ist aber ganz wichtig, also gerade als Bremsenmonster.
1: Und noch mehr Tipps, wie ihr euer Fahrrad fit macht, gibt's gleich. Dann erfahren wir auch, warum es keine gute Idee ist, das Rad mit Seife oder Spüli zu putzen. Und vor allem erfahren wir, wie man es richtig sauber macht. Gleich hier in Zebra 4, jetzt ist es 8:42 Uhr.

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1: Was hältst du von meinem Rad? Guck mal.
2: Ja, das ist ja lustig. Das fährt ja überhaupt nicht mehr. Die Kette ist abgesprungen.
3: An meinem Fahrrad ist alles dran.
2: Da kannst du nicht mitfahren. Das ist unsicher.
1: Das weiß ich, deswegen bin ich hergekommen. Eine Stunde später. Matthias, woran hat's gelegen?
2: Ganz einfach. Die Hinterachse war zu nah an der Vorderachse. Und die habe ich einfach ein Stück nach hinten gesetzt.
3: Damit so leicht nichts passieren kann.
4: Wie sollte man mit seinem Rad umgehen, damit man lange was davon hat?
2: Ja, ich würde sagen, regelmäßig nachgucken und ordentlich Öl dran an die Kette. Natürlich nicht an die Bremse und ab und zu mal putzen.
4: Und wie putzt man es richtig?
2: Ja, nicht mit Wasser und Spüli, sondern mit einem Lappen und mit Reinigungsöl.
4: Warum kein Spüli? Warum keine Seife?
2: Damit wird das Fett rausgewaschen und dann fängt es an zu rosten. Auch die Schrauben fangen an zu rosten und alles wird schwergängig.
4: Es gibt ja immer mehr Elektrofahrräder. Repariert ihr die hier auch?
2: Das ist ganz schwer. Also ich kann die eigentlich nicht reparieren, weil das Risiko zu groß ist, dass die auch anfangen zu brennen, wenn man was Falsches macht. Also du darfst in der Straßenbahn ja auch kein Elektrofahrrad mitnehmen, weil die gefährlich sein können. Und deshalb reparieren wir die hier eigentlich nicht.
4: Was braucht man eigentlich so für Werkzeuge, um ein Fahrrad zu reparieren?
2: Ganz viel. 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
4: Hat aber nicht jeder, oder?
2: Das stimmt. 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
1: Die Kinderreporterinnen von Zebra 4 haben euch ja eben die offene Fahrradwerkstatt in der Bremer Überseestadt vorgestellt. Wenn euch das zu weit weg sein sollte und ihr vielleicht im Bereich Lilienthal wohnt, dann könnt ihr das hier auch machen. Es gibt nämlich am nächsten Samstag, das ist der 9. Mai, in Lilienthal die Fahrrad-Selbsthilfewerkstatt Murkenshof in der Klosterstraße. Da findet das Ganze statt, am Samstag von 11 bis 14 Uhr. Erstmal nur ein Termin, aber da könnt ihr euch auf jeden Fall helfen lassen, das Fahrrad wieder fit zu machen. Malte Jansen hier, moin zusammen, schönen Sonntag.

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0: Spielt ihr Fußball im Verein oder so, dann kennt ihr das bestimmt, ne? Der Trainer oder die Trainerin steht immer am Spielfeldrand und ruft der Mannschaft zwischendurch was zu. Genauso ist das natürlich auch im Profifußball.
1: Ohne Foul, Meier! Mach doch ohne Foul!
2: Nein!
1: Jetzt doch kein Foul! Mann, ey!
0: Tja, das ist Fritzi Kromp, die Trainerin der Werder Frauen. Und sie hat gestern beim Spiel gegen Köln in der Fernsehübertragung von Sky ein Mikrofon getragen. Die ganze Zeit, das ganze Spiel über. Das war das allererste Mal in der Frauen-Bundesliga, dass wir hören konnten, was eine Trainerin ihrem Team zuruft und wie sie die Spielerinnen anfeuert.
1: Ja, da ist er! Bleib drauf! Da ist er! Schau, top! Sehr gut! Guter Weg, Lina, gut zu mir! Gut, Chiara!
0: Am Ende haben die Werder Frauen ihr Spiel aber leider verloren, 0-3 gegen Köln. Und dank des Mikros konnten wir hören, dass Fritzi Kromp da jetzt nicht drüber geflucht hat, sondern sie hat ganz fair als erstes Britta Carlos gratuliert, der Trainerin von Köln.
1: Glückwunsch, Britta. Gute Saison noch, ja? Gute 2 Spiele noch.
0: Und dann hat sie ihrem eigenen Team noch ein paar Sachen gesagt, um sie zu trösten.
1: Es kommt zusammen. Wir haben es probiert. Wir haben uns wieder gewehrt, aber es war heute nichts zu holen. Und das ist auch okay. Das ist auch normal. Ihr seid keine Maschinen, ihr seid Menschen. Deswegen alles in Ordnung.
0: Tolle Ansprache, Fritzi Kromp, super sympathisch. Und ich hoffe, eure Fußballtrainerinnen und Trainer reagieren genauso, wenn ihr mal ein Spiel verlieren solltet. Hier ist Zebra 4 auf Bremen 4. Es ist 9.17 Uhr.

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Alle Farben auf Bremen 4, Baby Goodbye. Und jetzt für euch Leonie. Die war bis vor ein paar Wochen noch bei The Voice Kids als Coach. Die Staffel ist vorbei, also hat sie jetzt wieder mehr Zeit, sich um ihre Musik zu kümmern, ne? Sie hat zusammen mit Calum Scott einen Song gemacht. Der war letztes Jahr Coach bei The Voice Germany. Also jetzt zwei Ex-Coaches mit eigener Musik auf Bremen 4. Leonie und Calum Scott mit Stay in Zebra 4 auf Bremen 4 um 9.37 Uhr.

0: Zucker ist ja fast überall drin, sogar in Brot und Dosengemüse. Und weil zu viel Zucker übergewichtig machen kann und krank, soll es in Zukunft weniger davon geben, in Getränken. So wollen es einige Politikerinnen und Politiker. Die Lösung soll eine Zuckersteuer sein. Der Plan? Wenn Limonaden mit viel Zucker drin teurer werden, dann werden sie vielleicht seltener gekauft. Vielleicht machen dann die Hersteller weniger rein. Und ich sage jetzt mal was Fieses. Ein Leben ganz ohne Zucker? Geht das überhaupt? Könntet ihr euch das vorstellen? Lea, Lotti und Tole aus unserem Kinderreporter-Team sehen das so.
1: Ich habe das schon mal ausprobiert eine Woche lang. War schwierig.
2: Ich krieg nie genug von dir.
3: Ich könnte mir schon ein Leben ohne Zucker und Süßigkeiten vorstellen.
4: Nein, auf gar keinen Fall. Wenn man auch überlegt, wo überall Zucker drin ist. Also in allen Sachen, halt Getränke, halt Schokolade, sogar in Obst. Also das ist für mich unvorstellbar.
2: Du bist aus Zucker, du bist hart.
3: Was Zucker in unserem Körper macht und was er anrichtet, wenn wir zu viel essen,
1: das erklärt uns gleich eine Zuckerexpertin. Hier in Zebra 4.

0: Imagine Dragons auf Bremen 4 um 4 Minuten vor 10.
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1: Malte Jansen hier, hallo. Hier bei uns bei Bremen 4 lagen eben so Schokoriegel rum in den Redaktionsbüros und ich hätte mir fast einen genommen. Ich mag die ja auch gerne, aber da habe ich mir gedacht, nee, ist ja nicht so gut, da ist ja so viel Zucker drin. Wir haben ja eben schon gehört, dass zu viel Zucker ungesund ist und was Zucker anrichten kann und was wir für Tipps gebrauchen könnten, das hören wir jetzt eine Stunde lang hier in Zebra 4 forscht von einer Ernährungsexpertin. Mehr dazu gleich, zum Beispiel auch, was eigentlich mit Fruchtzucker ist, denn auch in Obst ist ja Zucker drin. Also all das klären wir heute hier noch bis 11.
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0: Es ist 9:45.
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0: Wir brauchen ihn, unsere Zellen brauchen ihn. Und viele Menschen sind sogar süchtig danach. Und wenn wir zu viel davon im Körper haben, dann ist das gar nicht gut. Ich rede von Zucker. Der kann nämlich krank machen und übergewichtig auch noch. Also, wie kriegen wir das hin mit dem Zucker? Lea, Lotti und Tole aus unserem Kinderreporter-Team haben sich Verstärkung geholt von einer Ernährungsexpertin.
2: Und hier ist jetzt Sonja Pannenbecker von der Verbraucherzentrale Bremen. Sie kennt sich super aus mit Zucker und ist heute unsere Expertin. Sugar. Oh, honey, honey. Moin!
3: Moin!
2: Ist Zucker gleich Zucker oder gibt es da Unterschiede?
3: Nein, Zucker ist nicht gleich Zucker. Wir haben zum Beispiel Milchzucker, wir haben Fruchtzucker und wir haben den ganz normalen Haushaltszucker. Es gibt ganz, ganz viele verschiedene Sorten, die aber ähnlich im Körper wirken.
4: Warum mögen wir Zucker so sehr?
3: Da müssen wir zurück in die Steinzeit. Als wir früher noch suchen mussten, was wir essen wollen, brauchten wir vor allen Dingen ganz viel Energie, also ganz viele Kalorien. Und Beeren oder sowas oder Obst, da ist ganz viel Kalorien drin, also Energie. Und deswegen mögen wir das so gerne. Wir haben das quasi in unseren Genen, dass wir Süßes lieben.
5: Ich will damit sagen, ich krieg nie genug von dir.
6: Wie wichtig ist Zucker eigentlich für uns?
3: Also heute brauchen wir gar keinen Zucker extra. Zucker ist ja in ganz, ganz vielen Produkten enthalten. Also wir haben es in Obst, wir haben es aber auch zugesetzt in Limonaden beispielsweise, aber auch in Brot ist zum Beispiel Zucker enthalten.
7: Mist.
3: Also es ist so ein bisschen die Frage, brauchen wir Zucker extra, also brauchen wir den Teelöffel Zucker oder ist es halt in einem Lebensmittel drinne und dann ist es wichtig für uns.
6: Zucker, Zucker, Zucker. Warum ist es wichtig für uns?
3: Weil Zucker im Körper auch als Energiequelle genutzt wird. Und das wird aufgenommen über den Mund und dann im Darm und dann geht es in unser Blut. Und dann können alle Zellen damit ganz viel bauen und Sachen machen, damit wir laufen können, damit wir atmen können, damit wir sprechen können. Dafür brauchen wir Zucker, aber es kommt auf die Menge an.
4: Ah, okay, das heißt, wir können auch zu viel Zucker zu uns nehmen. Und was das mit unserem Körper macht, das klären wir gleich.
6: Hier in Zebra.

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Den Song mag ich richtig gerne. Alex Warren, Fever Dream auf Bremen 4 in Zebra 4 am Sonntagmorgen. Und falls ihr schon ein bisschen länger wach seid, habt ihr vielleicht vorhin schon One Direction bei mir gehört. One Direction als Band gibt es ja so nicht mehr, aber man hört ja immer noch neue Musik von Harry Styles oder auch von Niall Horan. Und Niall Horan hat auch was Neues am Start, gemeinsam mit Singer-Songwriter Miles Smith. Die beiden haben eine gemeinsame Single gemacht, die heißt Drive Safe und klingt so. Hier sind Niall Horan und Miles Smith in Zebra 4.

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1: Also jetzt, wo es morgens nicht mehr so kalt ist, macht es ja noch mehr Spaß, mit dem Fahrrad zur Schule zu fahren, ne? Aber ist euer Fahrrad fit? Hat es alles, was es braucht? Wir checken gleich mal, was man beachten sollte und hören, wie ihr euer Rad sicher und bereit für die schöne Jahreszeit machen könnt. Hier ist Malte Jansen. Hallo!

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1: So, jetzt wird's langsam mit dem Wetter, ne? Das heißt, Fahrräder raus. Also raus auf die Straße, auf den Fahrradweg mit euch und dem Fahrrad. Aber ist euer Fahrrad überhaupt fit? Ist da alles dran? Alles heil? Carla, Lotti, Tilda, Nala und Lea aus unserem Kinderreporter-Team sind sich nicht ganz sicher und haben einen echten Profi gefunden. Matthias Huxoll aus einer ganz besonderen Werkstatt in Bremen.
2: Wir wollen heute herausfinden, was muss am Rad alles funktionieren, damit es fit ist für den Frühling.
3: Und deshalb sind wir heute bei der Fahrradwerkstatt der Blauen Karawane in Bremen-Überseestadt. Das ist so eine offene Fahrradwerkstatt, da kann jeder hingehen.
4: Und was haben wir dabei?
5: Natürlich unser Rad!
3: Und da sind wir schon. Was funktioniert denn meistens nicht an den Fahrrädern, die du so auf der Straße siehst?
6: Also ganz oft geht die Bremse nicht oder im Winter sieht man, dass das Licht nicht geht.
4: Reparierst du die Fahrräder oder die Leute selber?
6: Die Leute reparieren die Fahrräder selber. Ich zeige ihnen das dann, wie das geht.
4: Wenn man einen Schlauch braucht von dir, kriegt man den dann?
6: Ich habe ein paar wenige Ersatzteile da, die könnte ich hergeben, aber die müssten dann bezahlt werden. Ersatzteile gibt es nicht umsonst.
7: Ich brauche mein Fahrrad, Ghetto-Plaster auf dem Gepäckträger.
3: Also, wir haben jetzt drei Fahrräder mit. Und hier ist meins. Guck mal, ist da denn alles richtig so, wie es ist?
6: Also das Fahrrad sieht ja aus fast wie neu. Ob alles funktioniert, das können wir gemeinsam mal ausprobieren. Ja, das Frontlicht geht ja schon mal wunderbar. Und wie sieht's hinten aus?
3: Hä, wo ist denn mein Licht hinten?
6: Oh, ich glaube, das ist hier unterm Sattel dein Licht.
3: Ist es da gut?
6: Nee, eigentlich nicht. Du hast ja einen Gepäckträger und wenn du da deine Schultasche drauf hast, sieht niemand das Rücklicht.
3: Okay.
6: Naja, dann bräuchtest du eigentlich ein Rücklicht, was man hinten am Gepäckträger befestigen kann.
3: Holen wir das nächste Rad.
4: Hier ist mein Hinterlicht. Ist das okay so?
6: Geht es denn?
4: Oh, nee, klappt nicht.
6: Ja, dann ist das wohl ein Fehler und muss repariert werden.
4: Und sonst so?
6: Wunderbar. Und einen Reflektor vorne hast du ja auch hier dran, ne? Der ist nur nicht so gut eingestellt, der sollte waagerecht sein, damit die Autos ihn anstrahlen können. Oh ja, das bremst ja wie eine Eins. Sehr gut. Und hinten?
4: Wie hinten?
6: Ja, du hast vorne und hinten eine Bremse.
4: Hier? Cool. Ich bin das Bremsenmonster.
8: Der Monster.
6: Ja, wunderbar. Hast du auch einen Helm?
4: Nicht dabei, weil ich nicht mit dem Fahrrad gefahren bin hierher.
6: Ist aber ganz wichtig, also gerade als Bremsenmonster.
9: Like
1: und noch mehr Tipps, wie ihr euer Fahrrad fit macht, gibt's gleich. Dann erfahren wir auch, warum es keine gute Idee ist, das Rad mit Seife oder Spüli zu putzen. Und vor allem erfahren wir, wie man es richtig sauber macht. Gleich hier in Zebra 4, jetzt ist es 8:42 Uhr.

0: 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Und er hat auch mit unseren Kinderreporterinnen geschraubt und ihnen einiges erklärt. Lea, Carla, Tilda, Lotti und Nala machen ihre Räder fit.
1: Was hältst du von meinem Rad? Guck mal.
2: Ja, das ist ja lustig. Das fährt ja überhaupt nicht mehr. Die Kette ist abgesprungen.
3: An meinem Fahrrad ist alles dran.
2: Da kannst du nicht mitfahren. Das ist unsicher.
1: Das weiß ich, deswegen bin ich hergekommen. Eine Stunde später. Matthias, woran hat's gelegen?
2: Ganz einfach. Die Hinterachse war zu nah an der Vorderachse. Und die habe ich einfach ein Stück nach hinten gesetzt.
3: Damit so leicht nichts passieren kann.
4: Wie sollte man mit seinem Rad umgehen, damit man lange was davon hat?
2: Ja, ich würde sagen, regelmäßig nachgucken und ordentlich Öl dran an die Kette. Natürlich nicht an die Bremse und ab und zu mal putzen.
4: Und wie putzt man es richtig?
2: Ja, nicht mit Wasser und Spüli, sondern mit einem Lappen und mit Reinigungsöl.
4: Warum kein Spüli? Warum keine Seife?
2: Damit wird das Fett rausgewaschen und dann fängt es an zu rosten. Auch die Schrauben fangen an zu rosten und alles wird schwergängig.
4: Es gibt ja immer mehr Elektrofahrräder. Repariert ihr die hier auch?
2: Das ist ganz schwer. Also ich kann die eigentlich nicht reparieren, weil das Risiko zu groß ist, dass die auch anfangen zu brennen, wenn man was Falsches macht. Also du darfst in der Straßenbahn ja auch kein Elektrofahrrad mitnehmen, weil die gefährlich sein können. Und deshalb reparieren wir die hier eigentlich nicht.
4: Was braucht man eigentlich so für Werkzeuge, um ein Fahrrad zu reparieren?
2: Ganz viel. Spezialwerkzeug, Schraubenzieher, Schraubendreher, Hammer, Zange.
4: Hat aber nicht jeder, oder?
2: Das stimmt. Und für die Leute, die das nicht haben, die können dann hierher kommen. Und ich helfe ihnen dann und leihe ihnen das Werkzeug, um ihr Fahrrad zu reparieren.
1: Coole Sache.
0: 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Trefft ihr da Matthias und dürft sein Werkzeug benutzen und euch natürlich auch Tipps geben lassen. In der offenen Fahrradwerkstatt der Blauen Karawane in Bremen, in der Bremer Überseestadt.
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Die Kinderreporterinnen von Zebra 4 haben euch ja eben die offene Fahrradwerkstatt in der Bremer Überseestadt vorgestellt. Wenn euch das zu weit weg sein sollte und ihr vielleicht im Bereich Lilienthal wohnt, dann könnt ihr das hier auch machen. Es gibt nämlich am nächsten Samstag, das ist der 9. Mai, in Lilienthal die Fahrrad-Selbsthilfewerkstatt Murkenshof in der Klosterstraße. Da findet das Ganze statt, am Samstag von 11 bis 14 Uhr. Erstmal nur ein Termin, aber da könnt ihr euch auf jeden Fall helfen lassen, das Fahrrad wieder fit zu machen. Malte Jansen hier, moin zusammen, schönen Sonntag.

0: spielt ihr Fußball im Verein oder so, dann kennt ihr das bestimmt, ne? Der Trainer oder die Trainerin steht immer am Spielfeldrand und ruft der Mannschaft zwischendurch was zu. Genauso ist das natürlich auch im Profifußball.
1: Ohne Foul, Meier! Mach doch ohne Foul!
2: Nein!
1: Jetzt doch kein Foul! Mann, ey!
0: Tja, das ist Fritzi Kromp, die Trainerin der Werder Frauen. Und sie hat gestern beim Spiel gegen Köln in der Fernsehübertragung von Sky ein Mikrofon getragen. Die ganze Zeit, das ganze Spiel über. Das war das allererste Mal in der Frauen-Bundesliga, dass wir hören konnten, was eine Trainerin ihrem Team zuruft und wie sie die Spielerinnen anfeuert.
1: Ja, da ist er! Bleib drauf! Da ist er! Schau, top! Sehr gut! Guter Weg, Lina, gut zu Mills! Gut, Chiara!
0: Am Ende haben die Werder Frauen ihr Spiel aber leider verloren, 0-3 gegen Köln. Und dank des Mikros konnten wir hören, dass Fritzi Kromp da jetzt nicht drüber geflucht hat, sondern sie hat ganz fair als erstes Britta Carlos gratuliert, der Trainerin von Köln.
1: Glückwunsch, Britta. Gute Saison noch, ja? Gute 2 Spiele noch.
0: Und dann hat sie ihrem eigenen Team noch ein paar Sachen gesagt, um sie zu trösten.
1: Es kommt zusammen. Wir haben es probiert. Okay, wir haben es probiert. Wir haben uns wieder gewehrt, aber es war heute nichts zu holen. Und das ist auch okay. Das ist auch normal. Ihr seid keine Maschinen, ihr seid Menschen. Deswegen alles in Ordnung.
0: Tolle Ansprache, Fritzi Kromp, super sympathisch. Und ich hoffe, eure Fußballtrainerinnen und Trainer reagieren genauso, wenn ihr mal ein Spiel verlieren solltet. Hier ist Zebra 4 auf Bremen 4. Es ist 9.17 Uhr.

0: Moin zusammen, hier ist Zebra 4 auf Bremen 4 und wisst ihr, was am 14. Mai ist? Vielleicht habt ihr in der Schule oder Kita schon angefangen, was zu basteln für eure Papas. Denn am 14. Mai ist Vatertag. Außerdem ist das ein Feiertag. Ihr habt also alle frei. Und das hier ist auch noch.
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Alle Farben auf Bremen 4, Baby Goodbye. Und jetzt für euch Leonie. Die war bis vor ein paar Wochen noch bei The Voice Kids als Coach. Die Staffel ist vorbei, also hat sie jetzt wieder mehr Zeit, sich um ihre Musik zu kümmern. Ne? Sie hat zusammen mit Calum Scott einen Song gemacht. Der war letztes Jahr Coach bei The Voice Germany. Also jetzt zwei Ex-Coaches mit eigener Musik auf Bremen 4. Leonie und Calum Scott mit Stay. In Zebra 4 auf Bremen 4 um 9.37 Uhr.

0: Er ist süß und er ist überall. Er versteckt sich auch gerne mal. Ich rede von Zucker. Es ist fast unmöglich, ihm aus dem Weg zu gehen, denn Zucker ist ja fast überall drin, sogar in Brot und Dosengemüse. Und weil zu viel Zucker übergewichtig machen kann und krank, soll es in Zukunft weniger davon geben, in Getränken. So wollen es einige Politikerinnen und Politiker. Die Lösung soll eine Zuckersteuer sein. Der Plan? Wenn Limonaden mit viel Zucker drin teurer werden, dann werden sie vielleicht seltener gekauft. Vielleicht machen dann die Hersteller weniger rein. Und ich sage jetzt mal was Fieses. Ein Leben ganz ohne Zucker? Geht das überhaupt? Könntet ihr euch das vorstellen? Lea, Lotti und Tole aus unserem Kinderreporter-Team sehen das so.
1: Ich habe das schon mal ausprobiert eine Woche lang. War schwierig.
2: Ich krieg nie genug von
3: Ich könnte mir schon ein Leben ohne Zucker und Süßigkeiten vorstellen.
4: Nein, auf gar keinen Fall, wenn man auch überlegt, wo überall Zucker drin ist. Also in allen Sachen, halt Getränke, halt Schokolade, sogar in Obst. Also das ist für mich unvorstellbar.
2: Du bist aus Zucker, du bist hart.
3: Was Zucker in unserem Körper macht und was er anrichtet, wenn wir zu viel essen,
1: das erklärt uns gleich eine Zuckerexpertin. Hier in Zebra 4. Zucker.

0: Imagine Dragons auf Bremen 4 um 4 Minuten vor 10.
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1: Malte Jansen hier, hallo. Hier bei uns bei Bremen 4 lagen eben so Schokoriegel rum in den Redaktionsbüros und ich hätte mir fast einen genommen. Ich mag die ja auch gerne, aber da habe ich mir gedacht, nee, ist ja nicht so gut, da ist ja so viel Zucker drin. Wir haben ja eben schon gehört, dass zu viel Zucker ungesund ist und was Zucker anrichten kann und was wir für Tipps gebrauchen könnten, das hören wir jetzt eine Stunde lang hier in Zebra 4 forscht von einer Ernährungsexpertin. Mehr dazu gleich, zum Beispiel auch, was eigentlich mit Fruchtzucker ist, denn auch in Obst ist ja Zucker drin. Also all das klären wir heute hier noch bis 11.
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0: Es ist 21:45.
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0: Wir brauchen ihn, unsere Zellen brauchen ihn. Und viele Menschen sind sogar süchtig danach. Und wenn wir zu viel davon im Körper haben, dann ist das gar nicht gut. Ich rede von Zucker, der kann nämlich krank machen und übergewichtig auch noch. Also, wie kriegen wir das hin mit dem Zucker? Lea, Lotti und Tole aus unserem Kinderreporter-Team haben sich Verstärkung geholt von einer Ernährungsexpertin.
2: Und hier ist jetzt Sonja Pannenbecker von der Verbraucherzentrale Bremen. Sie kennt sich super aus mit Zucker und ist heute unsere Expertin. Sugar. Oh, honey, honey. Moin!
3: Moin!
2: Ist Zucker gleich Zucker oder gibt es da Unterschiede?
3: Nein, Zucker ist nicht gleich Zucker. Wir haben zum Beispiel Milchzucker, wir haben Fruchtzucker und wir haben den ganz normalen Haushaltszucker. Es gibt ganz, ganz viele verschiedene Sorten, die aber ähnlich im Körper wirken.
4: Warum mögen wir Zucker so sehr?
3: Da müssen wir zurück in die Steinzeit. Als wir früher noch suchen mussten, was wir essen wollen, brauchten wir vor allen Dingen ganz viel Energie, also ganz viele Kalorien. Und Beeren oder sowas oder Obst, da ist ganz viel Kalorien drin, also Energie. Und deswegen mögen wir das so gerne. Wir haben das quasi in unseren Genen, dass wir Süßes lieben.
5: Ich will damit sagen, ich krieg nie genug von dir.
6: Wie wichtig ist Zucker eigentlich für uns?
3: Also heute brauchen wir gar keinen Zucker extra. Zucker ist ja in ganz, ganz vielen Produkten enthalten. Also wir haben es in Obst, wir haben es aber auch zugesetzt in Limonaden beispielsweise, aber auch in Brot ist zum Beispiel Zucker enthalten.
7: Mist.
3: Also es ist so ein bisschen die Frage, brauchen wir Zucker extra, also brauchen wir den Teelöffel Zucker oder ist es halt in einem Lebensmittel drinne und dann ist es wichtig für uns.
6: Zucker, Zucker, Zucker. Warum ist es wichtig für uns?
3: Weil Zucker im Körper auch als Energiequelle genutzt wird. Und das wird aufgenommen über den Mund und dann im Darm und dann geht es in unser Blut. Und dann können alle Zellen damit ganz viel bauen und Sachen machen, damit wir laufen können, damit wir atmen können, damit wir sprechen können. Dafür brauchen wir Zucker, aber es kommt auf die Menge an.
4: Ah, okay, das heißt, wir können auch zu viel Zucker zu uns nehmen. Und was das mit unserem Körper macht, das klären wir gleich.
6: Hier in Zebra 4.

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Den Song mag ich richtig gerne. Alex Warren, Fever Dream auf Bremen 4 in Zebra 4 am Sonntagmorgen. Und falls ihr schon ein bisschen länger wach seid, habt ihr vielleicht vorhin schon One Direction bei mir gehört. One Direction als Band gibt es ja so nicht mehr, aber man hört ja immer noch neue Musik von Harry Styles oder auch von Niall Horan. Und Niall Horan hat auch was Neues am Start, gemeinsam mit Singer-Songwriter Miles Smith. Die beiden haben eine gemeinsame Single gemacht, die heißt Drive Safe und klingt so. Hier sind Niall Horan und Miles Smith in Zebra 4.

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1: Also jetzt, wo es morgens nicht mehr so kalt ist, macht es ja noch mehr Spaß, mit dem Fahrrad zur Schule zu fahren, ne? Aber ist euer Fahrrad fit? Hat es alles, was es braucht? Wir checken gleich mal, was man beachten sollte und hören, wie ihr euer Rad sicher und bereit für die schöne Jahreszeit machen könnt. Hier ist Malte Jansen. Hallo!

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1: So, jetzt wird's langsam mit dem Wetter, ne? Das heißt, Fahrräder raus. Also raus auf die Straße, auf den Fahrradweg mit euch und dem Fahrrad. Aber ist euer Fahrrad überhaupt fit? Ist da alles dran? Alles heil? Carla, Lotti, Tilda, Nala und Lea aus unserem Kinderreporter-Team sind sich nicht ganz sicher und haben einen echten Profi gefunden. Matthias Huxoll aus einer ganz besonderen Werkstatt in Bremen.
2: Wir wollen heute herausfinden, was muss am Rad alles funktionieren, damit es fit ist für den Frühling.
3: Und deshalb sind wir heute bei der Fahrradwerkstatt der Blauen Karawane in Bremen-Überseestadt. Das ist so eine offene Fahrradwerkstatt, da kann jeder hingehen.
4: Und was haben wir dabei?
5: Natürlich unser Rad!
3: Und da sind wir schon. Was funktioniert denn meistens nicht an den Fahrrädern, die du so auf der Straße siehst?
6: Also ganz oft geht die Bremse nicht oder im Winter sieht man, dass das Licht nicht geht.
4: Reparierst du die Fahrräder oder die Leute selber?
6: Die Leute reparieren die Fahrräder selber. Ich zeige ihnen das dann, wie das geht.
4: Wenn man einen Schlauch braucht von dir, kriegt man den dann?
6: Ich habe ein paar wenige Ersatzteile da, die könnte ich hergeben, aber die müssten dann bezahlt werden. Ersatzteile gibt es nicht umsonst.
7: Ich brauche mein Fahrrad, Ghetto-Plaster auf dem Gepäckträger.
3: Also, wir haben jetzt drei Fahrräder mit. Und hier ist meins. Guck mal, ist da denn alles richtig so, wie es ist?
6: Also das Fahrrad sieht ja aus fast wie neu. Ob alles funktioniert, das können wir gemeinsam mal ausprobieren. Ja, das Frontlicht geht ja schon mal wunderbar. Und wie sieht's hinten aus?
3: Hä, wo ist denn mein Licht hinten?
6: Oh, ich glaube, das ist hier unterm Sattel dein Licht.
3: Ist es da gut?
6: Nee, eigentlich nicht. Du hast ja einen Gepäckträger und wenn du da deine Schultasche drauf hast, sieht niemand das Rücklicht.
3: Okay.
6: Naja, dann bräuchtest du eigentlich ein Rücklicht, was man hinten am Gepäckträger befestigen kann.
3: Holen wir das nächste Rad.
4: Hier ist mein Hinterlicht. Ist das okay so?
6: Geht es denn?
4: Oh, nee, klappt nicht.
6: Ja, dann ist das wohl ein Fehler und muss repariert werden.
4: Und sonst so?
6: Wunderbar. Und einen Reflektor vorne hast du ja auch hier dran, ne? Der ist nur nicht so gut eingestellt, der sollte waagerecht sein, damit die Autos ihn anstrahlen können. Oh ja, das bremst ja wie eine Eins. Sehr gut. Und hinten?
4: Wie hinten?
6: Ja, du hast vorne und hinten eine Bremse.
4: Hier? Cool. Ich bin das Bremsenmonster.
8: Der Monster.
6: Ja, wunderbar. Hast du auch einen Helm?
4: Nicht dabei, weil ich nicht mit dem Fahrrad gefahren bin hierher.
6: Ist aber ganz wichtig, also gerade als Bremsenmonster.
9: Like Monster.
1: Und noch mehr Tipps, wie ihr euer Fahrrad fit macht, gibt's gleich. Dann erfahren wir auch, warum es keine gute Idee ist, das Rad mit Seife oder Spüli zu putzen. Und vor allem erfahren wir, wie man es richtig sauber macht. Gleich hier in Zebra 4, jetzt ist es 8:42 Uhr.

0: 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Da zeigt der Fahrradreparaturprofi Matthias Hoxholl, worauf es ankommt, um das Rad wieder fit zu machen. Und er hat auch mit unseren Kinderreporterinnen geschraubt und ihnen einiges erklärt. Lea, Carla, Tilda, Lotti und Nala machen ihre Räder fit.
1: Was hältst du von meinem Rad? Guck mal.
2: Ja, das ist ja lustig. Das fährt ja überhaupt nicht mehr. Die Kette ist abgesprungen.
3: An meinem Fahrrad ist alles dran.
2: Da kannst du nicht mitfahren. Das ist unsicher.
1: Das weiß ich, deswegen bin ich hergekommen. Eine Stunde später. Matthias, woran hat's gelegen?
2: Ganz einfach. Die Hinterachse war zu nah an der Vorderachse. Und die habe ich einfach ein Stück nach hinten gesetzt.
3: Damit so leicht nichts passieren kann.
4: Wie sollte man mit seinem Rad umgehen, damit man lange was davon hat?
2: Ja, ich würde sagen, regelmäßig nachgucken und ordentlich Öl dran an die Kette. Natürlich nicht an die Bremse und ab und zu mal putzen.
4: Und wie putzt man es richtig?
2: Ja, nicht mit Wasser und Spüli, sondern mit einem Lappen und mit Reinigungsöl.
4: Warum kein Spüli? Warum keine Seife?
2: Damit wird das Fett rausgewaschen und dann fängt es an zu rosten. Auch die Schrauben fangen an zu rosten und alles wird schwergängig.
4: Es gibt ja immer mehr Elektrofahrräder. Repariert ihr die hier auch?
2: Das ist ganz schwer. Also ich kann die eigentlich nicht reparieren, weil das Risiko zu groß ist, dass die auch anfangen zu brennen, wenn man was Falsches macht. Also du darfst in der Straßenbahn ja auch kein Elektrofahrrad mitnehmen, weil die gefährlich sein können. Und deshalb reparieren wir die hier eigentlich nicht.
4: Was braucht man eigentlich so für Werkzeuge, um ein Fahrrad zu reparieren?
2: Ganz viel. Spezialwerkzeug, Schraubenzieher, Schraubendreher, Hammer, Zange.
4: Hat aber nicht jeder, oder?
2: Das stimmt. Und für die Leute, die das nicht haben, die können dann hierher kommen. Und ich helfe ihnen dann und leihe ihnen das Werkzeug, um ihr Fahrrad zu reparieren.
1: Coole Sache.
0: Und wenn ihr das kostenlose Angebot auch mal nutzen wollt, die offene Werkstatt könnt ihr immer mittwochs besuchen, zwischen 15 und 18 Uhr. Trefft ihr da Matthias und dürft sein Werkzeug benutzen und euch natürlich auch Tipps geben lassen. In der offenen Fahrradwerkstatt der Blauen Karawane in Bremen, in der Bremer Überseestadt.
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4. Die Kinderreporterinnen von Zebra 4 haben euch ja eben die offene Fahrradwerkstatt in der Bremer Überseestadt vorgestellt. Wenn euch das zu weit weg sein sollte und ihr vielleicht im Bereich Lilienthal wohnt, dann könnt ihr das hier auch machen. Es gibt nämlich am nächsten Samstag, das ist der 9. Mai, in Lilienthal die Fahrrad-Selbsthilfewerkstatt Murkenshof. In der Klosterstraße, da findet das Ganze statt, am Samstag von 11 bis 14 Uhr. Erstmal nur ein Termin, aber da könnt ihr euch auf jeden Fall helfen lassen, das Fahrrad wieder fit zu machen. Malte Jansen hier, moin zusammen, schönen Sonntag.

0: spielt ihr Fußball im Verein oder so, dann kennt ihr das bestimmt, ne? Der Trainer oder die Trainerin steht immer am Spielfeldrand und ruft der Mannschaft zwischendurch was zu. Genauso ist das natürlich auch im Profifußball.
1: Ohne Foul, Meier! Mach doch ohne Foul!
2: Nein, nein, nein! Jetzt doch kein Foul! Mann, ey!
0: Tja, das ist Fritzi Kromp, die Trainerin der Werder Frauen. Und sie hat gestern beim Spiel gegen Köln in der Fernsehübertragung von Sky ein Mikrofon getragen. Die ganze Zeit, das ganze Spiel über. Das war das allererste Mal in der Frauen-Bundesliga, dass wir hören konnten, was eine Trainerin ihrem Team zuruft und wie sie die Spielerinnen anfeuert.
1: Ja, ja, da ist er! Bleib drauf, bleib drauf! Da ist er! Schau, top! Sehr gut, Mel, sehr gut! Guter Weg, Lina, gut zu Mel, gut, Chiara!
0: Am Ende haben die Werder Frauen ihr Spiel aber leider verloren, 0-3 gegen Köln. Und dank des Mikros konnten wir hören, dass Fritzi Kromp da jetzt nicht drüber geflucht hat, sondern sie hat ganz fair als erstes Britta Carlos gratuliert, der Trainerin von Köln.
3: Glückwunsch, Britta. Gute Saison noch, ja? Gute 2 Spiele noch.
0: Und dann hat sie ihrem eigenen Team noch ein paar Sachen gesagt, um sie zu trösten.
1: Es kommt zusammen. Wir haben es probiert. Okay, wir haben es probiert. Wir haben uns wieder gewehrt, aber es war heute nichts zu holen. Und das ist auch okay. Das ist auch normal. Ihr seid keine Maschinen, ihr seid Menschen. Deswegen alles in Ordnung.
0: Tolle Ansprache, Fritzi Kromp, super sympathisch. Und ich hoffe, eure Fußballtrainerinnen und Trainer reagieren genauso, wenn ihr mal ein Spiel verlieren solltet. 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Es ist 9.17 Uhr.

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Alle Farben auf Bremen 4, Baby Goodbye. Und jetzt für euch Leonie. Die war bis vor ein paar Wochen noch bei The Voice Kids als Coach. Die Staffel ist vorbei, also hat sie jetzt wieder mehr Zeit, sich um ihre Musik zu kümmern. Ne? Sie hat zusammen mit Calum Scott einen Song gemacht. Der war letztes Jahr Coach bei The Voice Germany. Also jetzt zwei Ex-Coaches mit eigener Musik auf Bremen 4. Leonie und Calum Scott mit Stay in Zebra 4 auf Bremen 4 um 9.37 Uhr.

0: Er ist süß und er ist überall. Er versteckt sich auch gerne mal. Ich rede von Zucker. Es ist fast unmöglich, ihm aus dem Weg zu gehen, denn Zucker ist ja fast überall drin, sogar in Brot und Dosengemüse. Und weil zu viel Zucker übergewichtig machen kann und krank, soll es in Zukunft weniger davon geben, in Getränken. So wollen es einige Politikerinnen und Politiker. Die Lösung soll eine Zuckersteuer sein. Der Plan? Wenn Limonaden mit viel Zucker drin teurer werden, dann werden sie vielleicht seltener gekauft. Vielleicht machen dann die Hersteller weniger rein. Und ich sage jetzt mal was Fieses. Ein Leben ganz ohne Zucker? Geht das überhaupt? Könntet ihr euch das vorstellen? Lea, Lotti und Tole aus unserem Kinderreporter-Team sehen das so.
1: Ich habe das schon mal ausprobiert eine Woche lang. War schwierig.
2: Ich krieg nie genug von dir.
3: Ich könnte mir schon ein Leben ohne Zucker und Süßigkeiten vorstellen.
4: Nein, auf gar keinen Fall. Wenn man auch überlegt, wo überall Zucker drin ist. Also in allen Sachen, halt Getränke, halt Schokolade, sogar in Obst. Also das ist für mich unvorstellbar.
2: Du bist aus Zucker, du bist hart.
3: Was Zucker in unserem Körper macht und was er anrichtet, wenn wir zu viel essen,
1: das erklärt uns gleich eine Zuckerexpertin. Hier in Zebra 4.
2: Zucker.

0: Imagine Dragons auf Bremen 4 um 4 Minuten vor 10.
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1: Malte Jansen hier, hallo. Hier bei uns bei Bremen 4 lagen eben so Schokoriegel rum in den Redaktionsbüros und ich hätte mir fast einen genommen. Ich mag die ja auch gerne, aber da habe ich mir gedacht, nee, ist ja nicht so gut, da ist ja so viel Zucker drin. Wir haben ja eben schon gehört, dass zu viel Zucker ungesund ist und was Zucker anrichten kann und was wir für Tipps gebrauchen könnten, das hören wir jetzt eine Stunde lang hier in Zebra 4 forscht von einer Ernährungsexpertin. Mehr dazu gleich, zum Beispiel auch, was eigentlich mit Fruchtzucker ist, denn auch in Obst ist ja Zucker drin. Also all das klären wir heute hier noch bis 11.
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0: Es ist 21:45.
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0: Wir brauchen ihn, unsere Zellen brauchen ihn. Und viele Menschen sind sogar süchtig danach. Und wenn wir zu viel davon im Körper haben, dann ist das gar nicht gut. Ich rede von Zucker, der kann nämlich krank machen und übergewichtig auch noch. Also, wie kriegen wir das hin mit dem Zucker? Lea, Lotti und Tole aus unserem Kinderreporter-Team haben sich Verstärkung geholt von einer Ernährungsexpertin.
2: Und hier ist jetzt Sonja Pannenbecker von der Verbraucherzentrale Bremen. Sie kennt sich super aus mit Zucker und ist heute unsere Expertin. Sugar. Oh, honey,
3: honey.
2: Moin!
3: Moin!
2: Ist Zucker gleich Zucker oder gibt es da Unterschiede?
3: Nein, Zucker ist nicht gleich Zucker. Wir haben zum Beispiel Milchzucker, wir haben Fruchtzucker und wir haben den ganz normalen Haushaltszucker. Es gibt ganz, ganz viele verschiedene Sorten, die aber ähnlich im Körper wirken.
4: Warum mögen wir Zucker so sehr?
3: Da müssen wir zurück in die Steinzeit. Als wir früher noch suchen mussten, was wir essen wollen, brauchten wir vor allen Dingen ganz viel Energie, also ganz viele Kalorien. Und Beeren oder sowas oder Obst, da ist ganz viel Kalorien drin, also Energie. Und deswegen mögen wir das so gerne. Wir haben das quasi in unseren Genen, dass wir Süßes lieben.
5: Ich will damit sagen, ich krieg nie genug von dir.
6: Wie wichtig ist Zucker eigentlich für uns?
3: Also heute brauchen wir gar keinen Zucker extra. Zucker ist ja in ganz, ganz vielen Produkten enthalten. Also wir haben es in Obst, wir haben es aber auch zugesetzt in Limonaden beispielsweise, aber auch in Brot ist zum Beispiel Zucker enthalten.
7: Mist!
3: Also es ist so ein bisschen die Frage, brauchen wir Zucker extra, also brauchen wir den Teelöffel Zucker oder ist es halt in einem Lebensmittel drin und dann ist es wichtig für uns.
6: Warum ist es wichtig für uns?
3: Weil Zucker im Körper auch als Energiequelle genutzt wird. Und das wird aufgenommen über den Mund und dann im Darm und dann geht es in unser Blut. Und dann können alle Zellen damit ganz viel bauen und Sachen machen, damit wir laufen können, damit wir atmen können, damit wir sprechen können. Dafür brauchen wir Zucker, aber es kommt auf die Menge an.
4: Ah, okay, das heißt, wir können auch zu viel Zucker zu uns nehmen. Und was das mit unserem Körper macht, das klären wir gleich.
6: Hier in Zebra 4.

eine clevere Wahl, denn Zebra 4 geht los. Das ist eure Sendung heute Morgen hier auf Bremen 4. Ich bin Malte Jansen. Bis 11 Uhr heute Zebra 4. Da freue ich mich sehr, dass ihr am Start seid.

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Den Song mag ich richtig gerne. Alex Warren, Fever Dream auf Bremen 4 in Zebra 4 am Sonntagmorgen. Und falls ihr schon ein bisschen länger wach seid, habt ihr vielleicht vorhin schon One Direction bei mir gehört. One Direction als Band gibt es ja so nicht mehr, aber man hört ja immer noch neue Musik von Harry Styles oder auch von Niall Horan. Und Niall Horan hat auch was Neues am Start, gemeinsam mit Singer-Songwriter Miles Smith. Die beiden haben eine gemeinsame

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1: Also jetzt, wo es morgens nicht mehr so kalt ist, macht es ja noch mehr Spaß, mit dem Fahrrad zur Schule zu fahren, ne? Aber ist euer Fahrrad fit? Hat es alles, was es braucht? Wir checken gleich mal, was man beachten sollte und hören, wie ihr euer Rad sicher und bereit für die schöne Jahreszeit machen könnt. Hier ist Malte Jansen. Hallo!

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1: So, jetzt wird's langsam mit dem Wetter, ne? Das heißt, Fahrräder raus. Also raus auf die Straße, auf den Fahrradweg mit euch und dem Fahrrad. Aber ist euer Fahrrad überhaupt fit? Ist da alles dran? Alles heil? Carla, Lotti, Tilda, Nala und Lea aus unserem Kinderreporter-Team sind sich nicht ganz sicher und haben einen echten Profi gefunden. Matthias Huxoll aus einer ganz besonderen Werkstatt in Bremen.
2: Wir wollen heute herausfinden, was muss am Rad alles funktionieren, damit es fit ist für den Frühling.
3: Und deshalb sind wir heute bei der Fahrradwerkstatt der Blauen Karawane in Bremen-Überseestadt. Das ist so eine offene Fahrradwerkstatt, da kann jeder hingehen.
4: Und was haben wir dabei?
5: Natürlich unser Rad!
3: Und da sind wir schon. Was funktioniert denn meistens nicht an den Fahrrädern, die du so auf der Straße siehst?
6: Also ganz oft geht die Bremse nicht oder im Winter sieht man, dass das Licht nicht geht.
4: Reparierst du die Fahrräder oder die Leute selber?
6: Die Leute reparieren die Fahrräder selber. Ich zeige ihnen das dann, wie das geht.
4: Wenn man einen Schlauch braucht von dir, kriegt man den dann?
6: Ich habe ein paar wenige Ersatzteile da, die könnte ich hergeben, aber die müssten dann bezahlt werden. Ersatzteile gibt es nicht umsonst.
7: Ich brauche mein Fahrrad, Ghetto-Plachter auf dem Gepäckträger.
3: Also, wir haben jetzt drei Fahrräder mit. Und hier ist meins. Guck mal, ist da denn alles richtig so, wie es ist?
6: Also das Fahrrad sieht ja aus fast wie neu. Ob alles funktioniert, das können wir gemeinsam mal ausprobieren. Ja, das Frontlicht geht ja schon mal wunderbar. Und wie sieht's hinten aus?
3: Hä, wo ist denn mein Licht hinten?
6: Oh, ich glaube, das ist hier unterm Sattel dein Licht.
3: Ist es da gut?
6: Nee, eigentlich nicht. Du hast ja einen Gepäckträger und wenn du da deine Schultasche drauf hast, sieht niemand das Rücklicht.
3: Okay.
6: Naja, dann bräuchtest du eigentlich ein Rücklicht, was man hinten am Gepäckträger befestigen kann.
3: Holen wir das nächste Rad.
4: Hier ist mein Hinterlicht. Ist das okay so?
6: Geht es denn?
4: Oh, nee, klappt nicht.
6: Ja, dann ist das wohl ein Fehler und muss repariert werden.
4: Und sonst so?
6: Wunderbar. Und einen Reflektor vorne hast du ja auch hier dran, ne? Der ist nur nicht so gut eingestellt, der sollte waagerecht sein, damit die Autos ihn anstrahlen können. Oh ja, das bremst ja wie eine Eins. Sehr gut. Und hinten?
4: Wie hinten?
6: Ja, du hast vorne und hinten eine Bremse.
4: Hier? Cool. Ich bin das Bremsenmonster.
8: Der Monster.
6: Ja, wunderbar. Hast du auch einen Helm?
4: Nicht dabei, weil ich nicht mit dem Fahrrad gefahren bin hierher.
6: Ist aber ganz wichtig, also gerade als Bremsenmonster.
9: Like
1: und noch mehr Tipps, wie ihr euer Fahrrad fit macht, gibt's gleich. Dann erfahren wir auch, warum es keine gute Idee ist, das Rad mit Seife oder Spüli zu putzen. Und vor allem erfahren wir, wie man es richtig sauber macht. Gleich hier in Zebra 4, jetzt ist es 8:42 Uhr.

0: Alle bekommen Hilfe in Sachen Fahrrad in der offenen Werkstatt der Blauen Karawane in der Bremer Überseestadt. Da zeigt der Fahrradreparaturprofi Matthias Hoxholl, worauf es ankommt, um das Rad wieder fit zu machen. Und er hat auch mit unseren Kinderreporterinnen geschraubt und ihnen einiges erklärt. Lea, Carla, Tilda, Lotti und Nala machen ihre Räder fit.
1: Was hältst du von meinem Rad? Guck mal.
2: Ja, das ist ja lustig. Das fährt ja überhaupt nicht mehr. Die Kette ist abgesprungen.
3: An meinem Fahrrad ist alles dran.
2: Da kannst du nicht mitfahren. Das ist unsicher.
1: Das weiß ich, deswegen bin ich hergekommen. Eine Stunde später. Matthias, woran hat's gelegen?
2: Ganz einfach. Die Hinterachse war zu nah an der Vorderachse. Und die habe ich einfach ein Stück nach hinten gesetzt.
3: Damit so leicht nichts passieren kann.
4: Wie sollte man mit seinem Rad umgehen, damit man lange was davon hat?
2: Ja, ich würde sagen, regelmäßig nachgucken und ordentlich Öl dran an die Kette. Natürlich nicht an die Bremse und ab und zu mal putzen.
4: Und wie putzt man es richtig?
2: Ja, nicht mit Wasser und Spüli, sondern mit einem Lappen und mit Reinigungsöl.
4: Warum kein Spüli? Warum keine Seife?
2: Damit wird das Fett rausgewaschen und dann fängt es an zu rosten. Auch die Schrauben fangen an zu rosten und alles wird schwergängig.
4: Es gibt ja immer mehr Elektrofahrräder. Repariert ihr die hier auch?
2: Das ist ganz schwer. Also ich kann die eigentlich nicht reparieren, weil das Risiko zu groß ist, dass die auch anfangen zu brennen, wenn man was Falsches macht. Also du darfst in der Straßenbahn ja auch kein Elektrofahrrad mitnehmen, weil die gefährlich sein können. Und deshalb reparieren wir die hier eigentlich nicht.
4: Was braucht man eigentlich so für Werkzeuge, um ein Fahrrad zu reparieren?
2: Ganz viel. Spezialwerkzeug, Schraubenzieher, Schraubendreher, Hammer, Zange.
4: Hat aber nicht jeder, oder?
2: Das stimmt. Und für die Leute, die das nicht haben, die können dann hierher kommen. Und ich helfe ihnen dann und leihe ihnen das Werkzeug, um ihr Fahrrad zu reparieren.
1: Coole Sache.
0: Und wenn ihr das kostenlose Angebot auch mal nutzen wollt, die offene Werkstatt könnt ihr immer mittwochs besuchen, zwischen 15 und 18 Uhr. Trefft ihr da Matthias und dürft sein Werkzeug benutzen und euch natürlich auch Tipps geben lassen. In der offenen Fahrradwerkstatt der Blauen Karawane in Bremen, in der Bremer Überseestadt.
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1: Die Kinderreporterinnen von Zebra 4 haben euch ja eben die offene Fahrradwerkstatt in der Bremer Überseestadt vorgestellt. Wenn euch das zu weit weg sein sollte und ihr vielleicht im Bereich Lilienthal wohnt, dann könnt ihr das hier auch machen. Es gibt nämlich am nächsten Samstag, das ist der 9. Mai, in Lilienthal die Fahrrad-Selbsthilfewerkstatt Murkenshof. In der Klosterstraße. Da findet das Ganze statt am Samstag von 11 bis 14 Uhr. Erstmal nur ein Termin, aber da könnt ihr euch auf jeden Fall helfen lassen, das Fahrrad wieder fit zu machen. Malte Jansen hier, moin zusammen, schönen Sonntag.

0: Spielt ihr Fußball im Verein oder so, dann kennt ihr das bestimmt, ne? Der Trainer oder die Trainerin steht immer am Spielfeldrand und ruft der Mannschaft zwischendurch was zu. Genauso ist das natürlich auch im Profifußball.
1: Ohne Foul, Meier! Mach doch ohne Foul!
2: Nein!
1: Jetzt doch kein Foul! Mann, ey!
0: Tja, das ist Fritzi Kromp, die Trainerin der Werder Frauen. Und sie hat gestern beim Spiel gegen Köln in der Fernsehübertragung von Sky ein Mikrofon getragen. Die ganze Zeit, das ganze Spiel über. Das war das allererste Mal in der Frauen-Bundesliga, dass wir hören konnten, was eine Trainerin ihrem Team zuruft und wie sie die Spielerinnen anfeuert.
1: Ja, da ist er! Bleib drauf! Da ist er! Schau, top! Sehr gut! Guter Weg, Lina, gut zu mir! Gut, Chiara!
0: Am Ende haben die Werder Frauen ihr Spiel aber leider verloren, 0-3 gegen Köln. Und dank des Mikros konnten wir hören, dass Fritzi Kromp da jetzt nicht drüber geflucht hat, sondern sie hat ganz fair als erstes Britta Carlos gratuliert, der Trainerin von Köln.
1: Glückwunsch, Britta. Gute Saison noch, ja? Gute 2 Spiele noch.
0: Und dann hat sie ihrem eigenen Team noch ein paar Sachen gesagt, um sie zu trösten.
1: Es kommt zusammen. Wir haben es probiert, okay? Wir haben es probiert. Wir haben uns wieder gewehrt, aber es war heute nichts zu holen. Und das ist auch okay. Das ist auch normal. Ihr seid keine Maschinen, ihr seid Menschen. Deswegen alles in Ordnung.
0: Tolle Ansprache, Fritzi Kromp, super sympathisch. Und ich hoffe, eure Fußballtrainerinnen und Trainer reagieren genauso, wenn ihr mal ein Spiel verlieren solltet. Hier ist Zebra 4 auf Bremen 4. Es ist 9.17 Uhr.

0: 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Ihr habt also alle frei. Und das hier ist auch noch.
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Alle Farben auf Bremen 4, Baby Goodbye. Und jetzt für euch Leonie. Die war bis vor ein paar Wochen noch bei The Voice Kids als Coach. Die Staffel ist vorbei, also hat sie jetzt wieder mehr Zeit, sich um ihre Musik zu kümmern, ne? Sie hat zusammen mit Calum Scott einen Song gemacht. Der war letztes Jahr Coach bei The Voice Germany. Also jetzt zwei Ex-Coaches mit eigener Musik auf Bremen 4. Leonie und Calum Scott mit Stay. In Zebra 4 auf Bremen 4 um 9.37 Uhr.

0: Er ist süß und er ist überall. Er versteckt sich auch gerne mal. Ich rede von Zucker. Es ist fast unmöglich, ihm aus dem Weg zu gehen, denn Zucker ist ja fast überall drin, sogar in Brot und Dosengemüse. Und weil zu viel Zucker übergewichtig machen kann und krank, soll es in Zukunft weniger davon geben, in Getränken. So wollen es einige Politikerinnen und Politiker. Die Lösung soll eine Zuckersteuer sein. Der Plan? Wenn Limonaden mit viel Zucker drin teurer werden, dann werden sie vielleicht seltener gekauft. Vielleicht machen dann die Hersteller weniger rein. Und ich sage jetzt mal was Fieses. Ein Leben ganz ohne Zucker? Geht das überhaupt? Könntet ihr euch das vorstellen? Lea, Lotti und Tole aus unserem Kinderreporter-Team sehen das so.
1: Ich habe das schon mal ausprobiert eine Woche lang. War schwierig.
2: Ich krieg nie genug von
3: Ich könnte mir schon ein Leben ohne Zucker und Süßigkeiten vorstellen.
4: Nein, auf gar keinen Fall, wenn man auch überlegt, wo überall Zucker drin ist. Also in allen Sachen, halt Getränke, halt Schokolade, sogar in Obst. Also das ist für mich unvorstellbar.
2: Du bist aus Zucker, du bist hart.
3: Was Zucker in unserem Körper macht und was er anrichtet, wenn wir zu viel essen,
1: das erklärt uns gleich eine Zuckerexpertin. Hier in Zebra 4. Zucker.

0: Imagine Dragons auf Bremen 4 um 4 Minuten vor 10.
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1: Malte Jansen hier, hallo. Hier bei uns bei Bremen 4 lagen eben so Schokoriegel rum in den Redaktionsbüros und ich hätte mir fast einen genommen. Ich mag die ja auch gerne, aber da habe ich mir gedacht, nee, ist ja nicht so gut, da ist ja so viel Zucker drin. Wir haben ja eben schon gehört, dass zu viel Zucker ungesund ist und was Zucker anrichten kann und was wir für Tipps gebrauchen könnten, das hören wir jetzt eine Stunde lang hier in Zebra 4 forscht von einer Ernährungsexpertin. Mehr dazu gleich, zum Beispiel auch, was eigentlich mit Fruchtzucker ist, denn auch in Obst ist ja Zucker drin. Also all das klären wir heute hier noch. Bis 11.
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0: Es ist 21:45.
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0: Wir brauchen ihn, unsere Zellen brauchen ihn. Und viele Menschen sind sogar süchtig danach. Und wenn wir zu viel davon im Körper haben, dann ist das gar nicht gut. Ich rede von Zucker. Der kann nämlich krank machen und übergewichtig auch noch. Also, wie kriegen wir das hin mit dem Zucker? Lea, Lotti und Tole aus unserem Kinderreporter-Team haben sich Verstärkung geholt von einer Ernährungsexpertin.
2: Und hier ist jetzt Sonja Pannenbecker von der Verbraucherzentrale Bremen. Sie kennt sich super aus mit Zucker und ist heute unsere Expertin. Sugar. Oh, honey, honey. Moin!
3: Moin!
2: Ist Zucker gleich Zucker oder gibt es da Unterschiede?
3: Nein, Zucker ist nicht gleich Zucker. Wir haben zum Beispiel Milchzucker, wir haben Fruchtzucker und wir haben den ganz normalen Haushaltszucker. Es gibt ganz, ganz viele verschiedene Sorten, die aber ähnlich im Körper wirken.
4: Warum mögen wir Zucker so sehr?
3: Da müssen wir zurück in die Steinzeit. Als wir früher noch suchen mussten, was wir essen wollen, brauchten wir vor allen Dingen ganz viel Energie, also ganz viele Kalorien. Und Beeren oder sowas oder Obst, da ist ganz viel Kalorien drin, also Energie. Und deswegen mögen wir das so gerne. Wir haben das quasi in unseren Genen, dass wir Süßes lieben.
5: Ich will damit sagen, ich krieg nie genug von dir.
6: Wie wichtig ist Zucker eigentlich für uns?
3: Also heute brauchen wir gar keinen Zucker extra. Zucker ist ja in ganz, ganz vielen Produkten enthalten. Also wir haben es in Obst, wir haben es aber auch zugesetzt in Limonaden beispielsweise, aber auch in Brot ist zum Beispiel Zucker enthalten.
7: Mist!
3: Also es ist so ein bisschen die Frage, brauchen wir Zucker extra, also brauchen wir den Teelöffel Zucker oder ist es halt in einem Lebensmittel drinne und dann ist es wichtig für uns.
6: Warum ist es wichtig für uns?
3: Weil Zucker im Körper auch als Energiequelle genutzt wird. Und das wird aufgenommen über den Mund und dann im Darm und dann geht es in unser Blut. Und dann können alle Zellen damit ganz viel bauen und Sachen machen, damit wir laufen können, damit wir atmen können, damit wir sprechen können. Dafür brauchen wir Zucker, aber es kommt auf die Menge an.
4: Ah, okay, das heißt, wir können auch zu viel Zucker zu uns nehmen. Und was das mit unserem Körper macht, das klären wir gleich.
6: Hier in Zebra 4.

Gut, das ist eine clevere Wahl, denn Zebra 4 geht los. Das ist eure Sendung heute Morgen hier auf Bremen 4. Ich bin Malte Jansen. Bis 11 Uhr heute Zebra 4. Da freue ich mich sehr, dass ihr am Start seid. 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

Den Song mag ich richtig gerne. Alex Warren, Fever Dream auf Bremen 4 in Zebra 4 am Sonntagmorgen. Und falls ihr schon ein bisschen länger wach seid, habt ihr vielleicht vorhin schon One Direction bei mir gehört. One Direction als Band gibt es ja so nicht mehr, aber man hört ja immer noch neue Musik von Harry Styles oder auch von Niall Horan. Und Niall Horan hat auch was Neues am Start, gemeinsam mit Singer-Songwriter Miles Smith. Die beiden haben eine gemeinsame Single gemacht, die heißt Drive Safe und klingt so. Hier sind Niall Horan und Miles Smith in Zebra 4.

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1: Also jetzt, wo es morgens nicht mehr so kalt ist, macht es ja noch mehr Spaß, mit dem Fahrrad zur Schule zu fahren, ne? Aber ist euer Fahrrad fit? Hat es alles, was es braucht? Wir checken gleich mal, was man beachten sollte und hören, wie ihr euer Rad sicher und bereit für die schöne Jahreszeit machen könnt. Hier ist Malte Jansen. Hallo!

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1: So, jetzt wird's langsam mit dem Wetter, ne? Das heißt, Fahrräder raus. Also raus auf die Straße, auf den Fahrradweg mit euch und dem Fahrrad. Aber ist euer Fahrrad überhaupt fit? Ist da alles dran? Alles heil? Carla, Lotti, Tilda, Nala und Lea aus unserem Kinderreporter-Team sind sich nicht ganz sicher und haben einen echten Profi gefunden. Matthias Huxoll aus einer ganz besonderen Werkstatt in Bremen.
2: Wir wollen heute herausfinden, was muss am Rad alles funktionieren, damit es fit ist für den Frühling.
3: Und deshalb sind wir heute bei der Fahrradwerkstatt der Blauen Karawane in Bremen-Überseestadt. Das ist so eine offene Fahrradwerkstatt, da kann jeder hingehen.
4: Und was haben wir dabei?
5: Natürlich unser Rad!
3: Und da sind wir schon. Was funktioniert denn meistens nicht an den Fahrrädern, die du so auf der Straße siehst?
6: Also ganz oft geht die Bremse nicht oder im Winter sieht man, dass das Licht nicht geht.
4: Reparierst du die Fahrräder oder die Leute selber?
6: Die Leute reparieren die Fahrräder selber. Ich zeige ihnen das dann, wie das geht.
4: Wenn man einen Schlauch braucht von dir, kriegt man den dann?
6: Ich habe ein paar wenige Ersatzteile da, die könnte ich hergeben, aber die müssten dann bezahlt werden. Ersatzteile gibt es nicht umsonst.
7: Ich brauche mein Fahrrad, Ghetto-Plaster auf dem Gepäckträger.
3: Also, wir haben hier jetzt drei Fahrräder mit. Und hier ist meins. Guck mal, ist da denn alles richtig so, wie es ist?
6: Also das Fahrrad sieht ja aus fast wie neu. Ob alles funktioniert, das können wir gemeinsam mal ausprobieren. Ja, das Frontlicht geht ja schon mal wunderbar. Und wie sieht's hinten aus?
3: Hä, wo ist denn mein Licht hinten?
6: Oh, ich glaube, das ist hier unterm Sattel dein Licht.
3: Ist es da gut?
6: Nee, eigentlich nicht. Du hast ja einen Gepäckträger und wenn du da deine Schultasche drauf hast, sieht niemand das Rücklicht.
3: Okay.
6: Naja, dann bräuchtest du eigentlich ein Rücklicht, was man hinten am Gepäckträger befestigen kann.
3: Holen wir das nächste Rad.
4: Hier ist mein Hinterlicht. Ist das okay so?
6: Geht es denn?
4: Oh, nee, klappt nicht.
6: Ja, dann ist das wohl ein Fehler und muss repariert werden.
4: Und sonst so?
6: Wunderbar. Und einen Reflektor vorne hast du ja auch hier dran, ne? Der ist nur nicht so gut eingestellt, der sollte waagerecht sein, damit die Autos ihn anstrahlen können. Oh ja, das bremst ja wie eine Eins. Sehr gut. Und hinten?
4: Wie hinten?
6: Ja, du hast vorne und hinten eine Bremse.
4: Hier? Cool. Ich bin das Bremsenmonster.
8: Der Monster.
6: Ja, wunderbar. Hast du auch einen Helm?
4: Nicht dabei, weil ich nicht mit dem Fahrrad gefahren bin hierher.
6: Ist aber ganz wichtig, also gerade als Bremsenmonster.
9: Like
1: und noch mehr Tipps, wie ihr euer Fahrrad fit macht, gibt's gleich. Dann erfahren wir auch, warum es keine gute Idee ist, das Rad mit Seife oder Spüli zu putzen. Und vor allem erfahren wir, wie man es richtig sauber macht. Gleich hier in Zebra 4, jetzt ist es 8:42 Uhr.

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1: Was hältst du von meinem Rad? Guck mal.
2: Ja, das ist ja lustig. Das fährt ja überhaupt nicht mehr. Die Kette ist abgesprungen.
3: An meinem Fahrrad ist alles dran.
2: Da kannst du nicht mitfahren. Das ist unsicher.
1: Das weiß ich, deswegen bin ich hergekommen. Eine Stunde später. Matthias, woran hat's gelegen?
2: Ganz einfach. Die Hinterachse war zu nah an der Vorderachse. Und die habe ich einfach ein Stück nach hinten gesetzt.
3: Damit so leicht nichts passieren kann.
4: Wie sollte man mit seinem Rad umgehen, damit man lange was davon hat?
2: Ja, ich würde sagen, regelmäßig nachgucken und ordentlich Öl dran an die Kette. Natürlich nicht an die Bremse und ab und zu mal putzen.
4: Und wie putzt man es richtig?
2: Ja, nicht mit Wasser und Spüli, sondern mit einem Lappen und mit Reinigungsöl.
4: Warum kein Spüli? Warum keine Seife?
2: Damit wird das Fett rausgewaschen und dann fängt es an zu rosten. Auch die Schrauben fangen an zu rosten und alles wird schwergängig.
4: Es gibt ja immer mehr Elektrofahrräder. Repariert ihr die hier auch?
2: Das ist ganz schwer. Also ich kann die eigentlich nicht reparieren, weil das Risiko zu groß ist, dass die auch anfangen zu brennen, wenn man was Falsches macht. Also du darfst in der Straßenbahn ja auch kein Elektrofahrrad mitnehmen, weil die gefährlich sein können. Und deshalb reparieren wir die hier eigentlich nicht.
4: Was braucht man eigentlich so für Werkzeuge, um ein Fahrrad zu reparieren?
2: Ganz viel. Spezialwerkzeug, Schraubenzieher, Schraubendreher, Hammer, Zange.
4: Hat aber nicht jeder, oder?
2: Das stimmt. Und für die Leute, die das nicht haben, die können dann hierher kommen. Und ich helfe ihnen dann und leihe ihnen das Werkzeug, um ihr Fahrrad zu reparieren.
1: Coole Sache.
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1: Die Kinderreporterinnen von Zebra 4 haben euch ja eben die offene Fahrradwerkstatt in der Bremer Überseestadt vorgestellt. Wenn euch das zu weit weg sein sollte und ihr vielleicht im Bereich Lilienthal wohnt, dann könnt ihr das hier auch machen. Es gibt nämlich am nächsten Samstag, das ist der 9. Mai, in Lilienthal die Fahrrad-Selbsthilfewerkstatt Murkenshof. In der Klosterstraße, da findet das Ganze statt, am Samstag von 11 bis 14 Uhr. Erstmal nur ein Termin, aber da könnt ihr euch auf jeden Fall helfen lassen, das Fahrrad wieder fit zu machen. Malte Jansen hier, moin zusammen, schönen Sonntag.
2: Bremen.

0: Spielt ihr Fußball im Verein oder so, dann kennt ihr das bestimmt, ne? Der Trainer oder die Trainerin steht immer am Spielfeldrand und ruft der Mannschaft zwischendurch was zu. Genauso ist das natürlich auch im Profifußball.
1: Ohne Foul, Meier! Mach doch ohne Foul!
2: Nein!
1: Jetzt doch kein Foul! Mann, ey!
0: Tja, das ist Fritzi Kromp, die Trainerin der Werder Frauen. Und sie hat gestern beim Spiel gegen Köln in der Fernsehübertragung von Sky ein Mikrofon getragen. Die ganze Zeit, das ganze Spiel über. Das war das allererste Mal in der Frauen-Bundesliga, dass wir hören konnten, was eine Trainerin ihrem Team zuruft und wie sie die Spielerinnen anfeuert.
1: Ja, da ist er! Bleib drauf! Da ist er! Schau, top! Sehr gut! Guter Weg, Lina, gut zu mir! Gut, Chiara!
0: Am Ende haben die Werder Frauen ihr Spiel aber leider verloren, 0-3 gegen Köln. Und dank des Mikros konnten wir hören, dass Fritzi Kromp da jetzt nicht drüber geflucht hat, sondern sie hat ganz fair als erstes Britta Carlos gratuliert, der Trainerin von Köln.
3: Glückwunsch, Britta. Gute Saison noch, ja? Gute 2 Spiele noch.
0: Und dann hat sie ihrem eigenen Team noch ein paar Sachen gesagt, um sie zu trösten.
1: Es kommt zusammen. Wir haben es probiert. Okay, wir haben es probiert. Wir haben uns wieder gewehrt, aber es war heute nichts zu holen. Und das ist auch okay. Das ist auch normal. Ihr seid keine Maschinen, ihr seid Menschen. Deswegen alles in Ordnung.
0: Tolle Ansprache, Fritzi Kromp, super sympathisch. Und ich hoffe, eure Fußballtrainerinnen und Trainer reagieren genauso, wenn ihr mal ein Spiel verlieren solltet. Hier ist Zebra 4 auf Bremen 4. Es ist 9.17 Uhr.

0: Moin zusammen, hier ist Zebra 4 auf Bremen 4 und wisst ihr, was am 14. Mai ist? 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Mai ist Vatertag. Außerdem ist das ein Feiertag. Ihr habt also alle frei. Und das hier ist auch noch.
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Alle Farben auf Bremen 4, Baby Goodbye. Und jetzt für euch Leonie. Die war bis vor ein paar Wochen noch bei The Voice Kids als Coach. Die Staffel ist vorbei, also hat sie jetzt wieder mehr Zeit, sich um ihre Musik zu kümmern, ne? Sie hat zusammen mit Calum Scott einen Song gemacht. Der war letztes Jahr Coach bei The Voice Germany. Also jetzt zwei Ex-Coaches mit eigener Musik auf Bremen 4. Leonie und Calum Scott mit Stay. In Zebra 4 auf Bremen 4 um 9.37 Uhr.

0: Er ist süß und er ist überall. Er versteckt sich auch gerne mal. Ich rede von Zucker. Es ist fast unmöglich, ihm aus dem Weg zu gehen, denn Zucker ist ja fast überall drin, sogar in Brot und Dosengemüse. Und weil zu viel Zucker übergewichtig machen kann und krank, soll es in Zukunft weniger davon geben, in Getränken. So wollen es einige Politikerinnen und Politiker. Die Lösung soll eine Zuckersteuer sein. Der Plan? Wenn Limonaden mit viel Zucker drin teurer werden, dann werden sie vielleicht seltener gekauft. Vielleicht machen dann die Hersteller weniger rein. Und ich sage jetzt mal was Fieses. Ein Leben ganz ohne Zucker? Geht das überhaupt? Könntet ihr euch das vorstellen? Lea, Lotti und Tole aus unserem Kinderreporter-Team sehen das so.
1: Ich habe das schon mal ausprobiert eine Woche lang. War schwierig.
2: Ich krieg nie genug von dir.
3: Ich könnte mir schon ein Leben ohne Zucker und Süßigkeiten vorstellen.
4: Nein, auf gar keinen Fall. Wenn man auch überlegt, wo überall Zucker drin ist. Also in allen Sachen, halt Getränke, halt Schokolade, sogar in Obst. Also das ist für mich unvorstellbar.
2: Du bist aus Zucker, du bist hart.
3: Was Zucker in unserem Körper macht und was er anrichtet, wenn wir zu viel essen,
1: das erklärt uns gleich eine Zuckerexpertin. Hier in Zebra 4.
2: Zucker.

0: Imagine Dragons auf Bremen 4 um 4 Minuten vor 10.
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1: Malte Jansen hier, hallo. Hier bei uns bei Bremen 4 lagen eben so Schokoriegel rum in den Redaktionsbüros und ich hätte mir fast einen genommen. Ich mag die ja auch gerne, aber da habe ich mir gedacht, nee, ist ja nicht so gut, da ist ja so viel Zucker drin. Wir haben ja eben schon gehört, dass zu viel Zucker ungesund ist und was Zucker anrichten kann und was wir für Tipps gebrauchen könnten, das hören wir jetzt eine Stunde lang hier in Zebra 4 forscht von einer Ernährungsexpertin. Mehr dazu gleich, zum Beispiel auch, was eigentlich mit Fruchtzucker ist, denn auch in Obst ist ja Zucker drin. Also all das klären wir heute hier noch bis 11.
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0: Es ist 21:45.
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0: Wir brauchen ihn, unsere Zellen brauchen ihn. Und viele Menschen sind sogar süchtig danach. Und wenn wir zu viel davon im Körper haben, dann ist das gar nicht gut. Ich rede von Zucker. Der kann nämlich krank machen und übergewichtig auch noch. Also, wie kriegen wir das hin mit dem Zucker? Lea, Lotti und Tole aus unserem Kinderreporter-Team haben sich Verstärkung geholt von einer Ernährungsexpertin.
2: Und hier ist jetzt Sonja Pannenbecker von der Verbraucherzentrale Bremen. Sie kennt sich super aus mit Zucker und ist heute unsere Expertin. Sugar. Oh, honey, honey. Moin!
3: Moin!
2: Ist Zucker gleich Zucker oder gibt es da Unterschiede?
3: Nein, Zucker ist nicht gleich Zucker. Wir haben zum Beispiel Milchzucker, wir haben Fruchtzucker und wir haben den ganz normalen Haushaltszucker. Es gibt ganz, ganz viele verschiedene Sorten, die aber ähnlich im Körper wirken.
4: Warum mögen wir Zucker so sehr?
3: Da müssen wir zurück in die Steinzeit. Als wir früher noch suchen mussten, was wir essen wollen, brauchten wir vor allen Dingen ganz viel Energie, also ganz viele Kalorien. Und Beeren oder sowas oder Obst, da ist ganz viel Kalorien drin, also Energie. Und deswegen mögen wir das so gerne. Wir haben das quasi in unseren Genen, dass wir Süßes lieben.
5: Ich will damit sagen, ich krieg nie genug von dir.
6: Wie wichtig ist Zucker eigentlich für uns?
3: Also heute brauchen wir gar keinen Zucker extra. Zucker ist ja in ganz, ganz vielen Produkten enthalten. Also wir haben es in Obst, wir haben es aber auch zugesetzt in Limonaden beispielsweise, aber auch in Brot ist zum Beispiel Zucker enthalten.
7: Mist!
3: Also es ist so ein bisschen die Frage, brauchen wir Zucker extra, also brauchen wir den Teelöffel Zucker oder ist es halt in einem Lebensmittel drin und dann ist es wichtig für uns.
6: Warum ist es wichtig für uns?
3: Weil Zucker im Körper auch als Energiequelle genutzt wird. Und das wird aufgenommen über den Mund und dann im Darm und dann geht es in unser Blut. Und dann können alle Zellen damit ganz viel bauen und Sachen machen, damit wir laufen können, damit wir atmen können, damit wir sprechen können. Dafür brauchen wir Zucker, aber es kommt auf die Menge an.
4: Ah, okay, das heißt, wir können auch zu viel Zucker zu uns nehmen. Und was das mit unserem Körper macht, das klären wir gleich.
6: Hier in Zebra 4.

Hallo zusammen, hier ist Zebra 4 auf Bremen 4 und diese Sendung hier, Zebra 4, die geht noch bis 11 Uhr. Das bedeutet, danach hättet ihr ja vielleicht Zeit, mit euren Eltern zum Kindertag in Bremen Fegesack zu gehen. Der geht nämlich um 11 Uhr los. Da wird die ganze Fegesacker Innenstadt zum Paradies für euch. Es gibt Musik, Tanz, Theater, coole Spielgeräte, witzige Sachen zum Mitmachen, Gewichtheben zum Beispiel. Oder ihr springt auf

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Den Song mag ich richtig gerne. Alex Warren, Fever Dream auf Bremen 4 in Zebra 4 am Sonntagmorgen. Und falls ihr schon ein bisschen länger wach seid, habt ihr vielleicht vorhin schon One Direction bei mir gehört. One Direction als Band gibt es ja so nicht mehr, aber man hört ja immer noch neue Musik von Harry Styles oder auch von Niall Horan. Und Niall Horan hat auch was Neues am Start, gemeinsam mit Singer-Songwriter Miles Smith. Die beiden haben eine gemeinsame Single gemacht, die heißt Drive Safe und klingt so. Hier sind Niall Horan und Miles Smith in Zebra 4.

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1: Also jetzt, wo es morgens nicht mehr so kalt ist, macht es ja noch mehr Spaß, mit dem Fahrrad zur Schule zu fahren, ne? Aber ist euer Fahrrad fit? Hat es alles, was es braucht? Wir checken gleich mal, was man beachten sollte und hören, wie ihr euer Rad sicher und bereit für die schöne Jahreszeit machen könnt. Hier ist Malte Jansen. Hallo!

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1: So, jetzt wird's langsam mit dem Wetter, ne? Das heißt, Fahrräder raus. Also raus auf die Straße, auf den Fahrradweg mit euch und dem Fahrrad. Aber ist euer Fahrrad überhaupt fit? Ist da alles dran? Alles heil? Carla, Lotti, Tilda, Nala und Lea aus unserem Kinderreporter-Team sind sich nicht ganz sicher und haben einen echten Profi gefunden. Matthias Huxoll aus einer ganz besonderen Werkstatt in Bremen.
2: Wir wollen heute herausfinden, was muss am Rad alles funktionieren, damit es fit ist für den Frühling.
3: Und deshalb sind wir heute bei der Fahrradwerkstatt der Blauen Karawane in Bremen-Überseestadt. Das ist so eine offene Fahrradwerkstatt, da kann jeder hingehen.
4: Und was haben wir dabei?
5: Natürlich unser Rad!
3: Und da sind wir schon. Was funktioniert denn meistens nicht an den Fahrrädern, die du so auf der Straße siehst?
6: Also ganz oft geht die Bremse nicht oder im Winter sieht man, dass das Licht nicht geht.
4: Reparierst du die Fahrräder oder die Leute selber?
6: Die Leute reparieren die Fahrräder selber. Ich zeige ihnen das dann, wie das geht.
4: Wenn man einen Schlauch braucht von dir, kriegt man den dann?
6: Ich habe ein paar wenige Ersatzteile da, die könnte ich hergeben, aber die müssten dann bezahlt werden. Ersatzteile gibt es nicht umsonst.
7: Ich brauche mein Fahrrad, Ghetto-Plaster auf dem Gepäckträger.
3: Also, wir haben jetzt drei Fahrräder mit. Und hier ist meins. Guck mal, ist da denn alles richtig so, wie es ist?
6: Also das Fahrrad sieht ja aus fast wie neu. Ob alles funktioniert, das können wir gemeinsam mal ausprobieren. Ja, das Frontlicht geht ja schon mal wunderbar. Und wie sieht's hinten aus?
3: Hä, wo ist denn mein Licht hinten?
6: Oh, ich glaube, das ist hier unterm Sattel dein Licht.
3: Ist es da gut?
6: Nee, eigentlich nicht. Du hast ja einen Gepäckträger und wenn du da deine Schultasche drauf hast, sieht niemand das Rücklicht.
3: Okay.
6: Naja, dann bräuchtest du eigentlich ein Rücklicht, was man hinten am Gepäckträger befestigen kann.
3: Holen wir das nächste Rad.
4: Hier ist mein Hinterlicht. Ist das okay so?
6: Geht es denn?
4: Oh, nee, klappt nicht.
6: Ja, dann ist das wohl ein Fehler und muss repariert werden.
4: Und sonst so?
6: Wunderbar. Und einen Reflektor vorne hast du ja auch hier dran, ne? Der ist nur nicht so gut eingestellt, der sollte waagerecht sein, damit die Autos ihn anstrahlen können. Oh ja, das bremst ja wie eine Eins. Sehr gut. Und hinten?
4: Wie hinten?
6: Ja, du hast vorne und hinten eine Bremse.
4: Hier? Cool. Ich bin das Bremsenmonster.
8: Der Monster.
6: Ja, wunderbar. Hast du auch einen Helm?
4: Nicht dabei, weil ich nicht mit dem Fahrrad gefahren bin hierher.
6: Ist aber ganz wichtig, also gerade als Bremsenmonster.
1: Und noch mehr Tipps, wie ihr euer Fahrrad fit macht, gibt's gleich. Dann erfahren wir auch, warum es keine gute Idee ist, das Rad mit Seife oder Spüli zu putzen. Und vor allem erfahren wir, wie man es richtig sauber macht. Gleich hier in Zebra 4, jetzt ist es 8:42 Uhr.

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1: Was hältst du von meinem Rad? Guck mal.
2: Ja, das ist ja lustig. Das fährt ja überhaupt nicht mehr. Die Kette ist abgesprungen.
3: Meinem Fahrrad ist alles dran.
2: Da kannst du nicht mitfahren. Das ist unsicher.
1: Das weiß ich, deswegen bin ich hergekommen. Eine Stunde später. Matthias, woran hat's gelegen?
2: Ganz einfach. Die Hinterachse war zu nah an der Vorderachse. Und die habe ich einfach ein Stück nach hinten gesetzt.
3: Damit so leicht nichts passieren kann.
4: Wie sollte man mit seinem Rad umgehen, damit man lange was davon hat?
2: Ja, ich würde sagen, regelmäßig nachgucken und ordentlich Öl dran an die Kette. Natürlich nicht an die Bremse und ab und zu mal putzen.
4: Und wie putzt man es richtig?
2: Ja, nicht mit Wasser und Spüli, sondern mit einem Lappen und mit Reinigungsöl.
4: Warum kein Spüli? Warum keine Seife?
2: Damit wird das Fett rausgewaschen und dann fängt es an zu rosten. Auch die Schrauben fangen an zu rosten und alles wird schwergängig.
4: Es gibt ja immer mehr Elektrofahrräder. Repariert ihr die hier auch?
2: Das ist ganz schwer. Also ich kann die eigentlich nicht reparieren, weil das Risiko zu groß ist, dass die auch anfangen zu brennen, wenn man was Falsches macht. Also du darfst in der Straßenbahn ja auch kein Elektrofahrrad mitnehmen, weil die gefährlich sein können. Und deshalb reparieren wir die hier eigentlich nicht.
4: Was braucht man eigentlich so für Werkzeuge, um ein Fahrrad zu reparieren?
2: Ganz viel. 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
4: Hat aber nicht jeder, oder?
2: Das stimmt. 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
1: Die Kinderreporterinnen von Zebra 4 haben euch ja eben die offene Fahrradwerkstatt in der Bremer Überseestadt vorgestellt. Wenn euch das zu weit weg sein sollte und ihr vielleicht im Bereich Lilienthal wohnt, dann könnt ihr das hier auch machen. Es gibt nämlich am nächsten Samstag, das ist der 9. Mai, in Lilienthal die Fahrrad-Selbsthilfewerkstatt Murkenshof in der Klosterstraße. Da findet das Ganze statt, am Samstag von 11 bis 14 Uhr. Erstmal nur ein Termin, aber da könnt ihr euch auf jeden Fall helfen lassen, das Fahrrad wieder fit zu machen. Malte Jansen hier, moin zusammen, schönen Sonntag.

0: Spielt ihr Fußball im Verein oder so, dann kennt ihr das bestimmt, ne? Der Trainer oder die Trainerin steht immer am Spielfeldrand und ruft der Mannschaft zwischendurch was zu. Genauso ist das natürlich auch im Profifußball.
1: Ohne Foul, Meier! Mach doch ohne Foul!
2: Nein, nein, nein! Jetzt doch kein Foul!
1: Mann, ey!
0: Tja, das ist Fritzi Kromp, die Trainerin der Werder Frauen. Und sie hat gestern beim Spiel gegen Köln in der Fernsehübertragung von Sky ein Mikrofon getragen. Die ganze Zeit, das ganze Spiel über. Das war das allererste Mal in der Frauen-Bundesliga, dass wir hören konnten, was eine Trainerin ihrem Team zuruft und wie sie die Spielerinnen anfeuert.
1: Ja, ja, da ist er! Bleib drauf, bleib drauf! Da ist er! Schau, top! Sehr gut, Mel, sehr gut! Guter Weg, Lina, gut zu mir, gut, Chiara!
0: Am Ende haben die Werder Frauen ihr Spiel aber leider verloren, 0-3 gegen Köln. Und dank des Mikros konnten wir hören, dass Fritzi Kromp da jetzt nicht drüber geflucht hat, sondern sie hat ganz fair als erstes Britta Carlos gratuliert, der Trainerin von Köln.
3: Glückwunsch, Britta. Gute Saison noch, ja? Gute 2 Spiele noch.
0: Und dann hat sie ihrem eigenen Team noch ein paar Sachen gesagt, um sie zu trösten.
1: Es kommt zusammen, wir haben es probiert, okay, wir haben es probiert, wir haben uns wieder gewehrt, aber es war heute nichts zu holen. Und das ist auch okay, das ist auch normal. Ihr seid keine Maschinen, ihr seid Menschen. Deswegen alles in Ordnung.
0: Tolle Ansprache, Fritzi Kromp, super sympathisch. Und ich hoffe, eure Fußballtrainerinnen und Trainer reagieren genauso, wenn ihr mal ein Spiel verlieren solltet. Hier ist Zebra 4 auf Bremen 4, es ist 9.17 Uhr.

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alle Farben auf Bremen 4, Baby Goodbye. Und jetzt für euch Leonie. Die war bis vor ein paar Wochen noch bei The Voice Kids als Coach. Die Staffel ist vorbei, also hat sie jetzt wieder mehr Zeit, sich um ihre Musik zu kümmern, ne? Sie hat zusammen mit Calum Scott einen Song gemacht. Der war letztes Jahr Coach bei The Voice Germany. Also jetzt zwei Ex-Coaches mit eigener Musik auf Bremen 4. Leonie und Calum Scott mit Stay. In Zebra 4 auf Bremen 4 um 9.37 Uhr.

0: Er ist süß und er ist überall. Er versteckt sich auch gerne mal. Ich rede von Zucker. Es ist fast unmöglich, ihm aus dem Weg zu gehen, denn Zucker ist ja fast überall drin, sogar in Brot und Dosengemüse. Und weil zu viel Zucker übergewichtig machen kann und krank, soll es in Zukunft weniger davon geben, in Getränken. So wollen es einige Politikerinnen und Politiker. Die Lösung soll eine Zuckersteuer sein. Der Plan? Wenn Limonaden mit viel Zucker drin teurer werden, dann werden sie vielleicht seltener gekauft. Vielleicht machen dann die Hersteller weniger rein. Und ich sage jetzt mal was Fieses. Ein Leben ganz ohne Zucker? Geht das überhaupt? Könntet ihr euch das vorstellen? Lea, Lotti und Tole aus unserem Kinderreporter-Team sehen das so.
1: Ich habe das schon mal ausprobiert eine Woche lang. War schwierig.
2: Ich krieg nie genug von dir.
3: Ich könnte mir schon ein Leben ohne Zucker und Süßigkeiten vorstellen.
4: Nein, auf gar keinen Fall. Wenn man auch überlegt, wo überall Zucker drin ist. Also in allen Sachen, halt Getränke, halt Schokolade, sogar in Obst. Also das ist für mich unvorstellbar.
2: Du bist aus Zucker, du bist hart.
3: Was Zucker in unserem Körper macht und was er anrichtet, wenn wir zu viel essen,
1: das erklärt uns gleich eine Zuckerexpertin. Hier in Zebra 4. Zucker.

0: Imagine Dragons auf Bremen 4 um 4 Minuten vor 10.
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1: Malte Jansen hier, hallo. Hier bei uns bei Bremen 4 lagen eben so Schokoriegel rum in den Redaktionsbüros und ich hätte mir fast einen genommen. Ich mag die ja auch gerne, aber da habe ich mir gedacht, nee, ist ja nicht so gut, da ist ja so viel Zucker drin. Wir haben ja eben schon gehört, dass zu viel Zucker ungesund ist und was Zucker anrichten kann und was wir für Tipps gebrauchen könnten, das hören wir jetzt eine Stunde lang hier in Zebra 4 forscht von einer Ernährungsexpertin. Mehr dazu gleich, zum Beispiel auch, was eigentlich mit Fruchtzucker ist, denn auch in Obst ist ja Zucker drin. Also all das klären wir heute hier noch bis 11.
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0: Es ist 21:45.
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0: Wir brauchen ihn, unsere Zellen brauchen ihn. Und viele Menschen sind sogar süchtig danach. Und wenn wir zu viel davon im Körper haben, dann ist das gar nicht gut. Ich rede von Zucker. Der kann nämlich krank machen und übergewichtig auch noch. Also, wie kriegen wir das hin mit dem Zucker? Lea, Lotti und Tole aus unserem Kinderreporter-Team haben sich Verstärkung geholt von einer Ernährungsexpertin.
2: Und hier ist jetzt Sonja Pannenbecker von der Verbraucherzentrale Bremen. Sie kennt sich super aus mit Zucker und ist heute unsere Expertin. Sugar. Oh, honey, honey. Moin!
3: Moin!
2: Ist Zucker gleich Zucker oder gibt es da Unterschiede?
3: Nein, Zucker ist nicht gleich Zucker. Wir haben zum Beispiel Milchzucker, wir haben Fruchtzucker und wir haben den ganz normalen Haushaltszucker. Es gibt ganz, ganz viele verschiedene Sorten, die aber ähnlich im Körper wirken.
4: Warum mögen wir Zucker so sehr?
3: Da müssen wir zurück in die Steinzeit. Als wir früher noch suchen mussten, was wir essen wollen, brauchten wir vor allen Dingen ganz viel Energie, also ganz viele Kalorien. Und Beeren oder sowas oder Obst, da ist ganz viel Kalorien drin, also Energie. Und deswegen mögen wir das so gerne. Wir haben das quasi in unseren Genen, dass wir Süßes lieben.
5: Ich will damit sagen, ich krieg nie genug von dir.
6: Wie wichtig ist Zucker eigentlich für uns?
3: Also heute brauchen wir gar keinen Zucker extra. Zucker ist ja in ganz, ganz vielen Produkten enthalten. Also wir haben es in Obst, wir haben es aber auch zugesetzt in Limonaden beispielsweise, aber auch in Brot ist zum Beispiel Zucker enthalten.
7: Mist!
3: Also es ist so ein bisschen die Frage, brauchen wir Zucker extra, also brauchen wir den Teelöffel Zucker oder ist es halt in einem Lebensmittel drin und dann ist es wichtig für uns.
6: Warum ist es wichtig für uns?
3: Weil Zucker im Körper auch als Energiequelle genutzt wird. Und das wird aufgenommen über den Mund und dann im Darm und dann geht es in unser Blut. Und dann können alle Zellen damit ganz viel bauen und Sachen machen, damit wir laufen können, damit wir atmen können, damit wir sprechen können. Dafür brauchen wir Zucker, aber es kommt auf die Menge an.
4: Ah, okay, das heißt, wir können auch zu viel Zucker zu uns nehmen. Und was das mit unserem Körper macht, das klären wir gleich.
6: Hier in Zebra 4.

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Den Song mag ich richtig gerne. Alex Warren, Fever Dream auf Bremen 4 in Zebra 4 am Sonntagmorgen. Und falls ihr schon ein bisschen länger wach seid, habt ihr vielleicht vorhin schon One Direction bei mir gehört. One Direction als Band gibt es ja so nicht mehr, aber man hört ja immer noch neue Musik von Harry Styles oder auch von Niall Horan. Und Niall Horan hat auch was Neues am Start, gemeinsam mit Singer-Songwriter Miles Smith. Die beiden haben eine gemeinsame Single gemacht, die heißt Drive Safe und klingt so. Hier sind Niall Horan und Miles Smith in Zebra 4.

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1: Also jetzt, wo es morgens nicht mehr so kalt ist, macht es ja noch mehr Spaß, mit dem Fahrrad zur Schule zu fahren, ne? Aber ist euer Fahrrad fit? Hat es alles, was es braucht? Wir checken gleich mal, was man beachten sollte und hören, wie ihr euer Rad sicher und bereit für die schöne Jahreszeit machen könnt. Hier ist Malte Jansen. Hallo!

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1: So, jetzt wird's langsam mit dem Wetter, ne? Das heißt, Fahrräder raus. Also raus auf die Straße, auf den Fahrradweg mit euch und dem Fahrrad. Aber ist euer Fahrrad überhaupt fit? Ist da alles dran? Alles heil? Carla, Lotti, Tilda, Nala und Lea aus unserem Kinderreporter-Team sind sich nicht ganz sicher und haben einen echten Profi gefunden. Matthias Huxoll aus einer ganz besonderen Werkstatt in Bremen.
2: Wir wollen heute herausfinden, was muss am Rad alles funktionieren, damit es fit ist für den Frühling.
3: Und deshalb sind wir heute bei der Fahrradwerkstatt der Blauen Karawane in Bremen-Überseestadt. Das ist so eine offene Fahrradwerkstatt, da kann jeder hingehen.
4: Und was haben wir dabei?
5: Natürlich unser Rad!
3: Und da sind wir schon. Was funktioniert denn meistens nicht an den Fahrrädern, die du so auf der Straße siehst?
6: Also ganz oft geht die Bremse nicht oder im Winter sieht man, dass das Licht nicht geht.
4: Reparierst du die Fahrräder oder die Leute selber?
6: Die Leute reparieren die Fahrräder selber. Ich zeige ihnen das dann, wie das geht.
4: Wenn man einen Schlauch braucht von dir, kriegt man den dann?
6: Ich habe ein paar wenige Ersatzteile da, die könnte ich hergeben. Aber die müssten dann bezahlt werden. Ersatzteile gibt es nicht umsonst.
7: Ich brauch mein Fahrrad, Ghetto-Blaster auf dem Gepäckträger.
3: Also, wir haben jetzt drei Fahrräder mit. Und hier ist meins. Guck mal, ist da denn alles richtig so, wie es ist?
6: Also das Fahrrad sieht ja aus fast wie neu. Ob alles funktioniert, das können wir gemeinsam mal ausprobieren. Ja, das Frontlicht geht ja schon mal wunderbar. Und wie sieht's hinten aus?
3: Hä, wo ist denn mein Licht hinten?
6: Oh, ich glaube, das ist hier unterm Sattel dein Licht.
3: Ist es da gut?
6: Nee, eigentlich nicht. Du hast ja einen Gepäckträger und wenn du da deine Schultasche drauf hast, sieht niemand das Rücklicht.
3: Okay.
6: Naja, dann bräuchtest du eigentlich ein Rücklicht, was man hinten am Gepäckträger befestigen kann.
3: Holen wir das nächste Rad.
4: Hier ist mein Hinterlicht. Ist das okay so?
6: Geht es denn?
4: Oh, nee, klappt nicht.
6: Ja, dann ist das wohl ein Fehler und muss repariert werden.
4: Und sonst so?
6: Wunderbar. Und einen Reflektor vorne hast du ja auch hier dran, ne? Der ist nur nicht so gut eingestellt, der sollte waagerecht sein, damit die Autos ihn anstrahlen können. Oh ja, das bremst ja wie eine Eins. Sehr gut. Und hinten?
4: Wie hinten?
6: Ja, du hast vorne und hinten eine Bremse.
4: Hier? Cool. Ich bin das Bremsenmonster.
8: Der Monster.
6: Ja, wunderbar. Hast du auch einen Helm?
4: Nicht dabei, weil ich nicht mit dem Fahrrad gefahren bin hierher.
6: Ist aber ganz wichtig, also gerade als Bremsenmonster.
1: Und noch mehr Tipps, wie ihr euer Fahrrad fit macht, gibt's gleich. Dann erfahren wir auch, warum es keine gute Idee ist, das Rad mit Seife oder Spüli zu putzen. Und vor allem erfahren wir, wie man es richtig sauber macht. Gleich hier in Zebra 4, jetzt ist es 8:42 Uhr.

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1: Was hältst du von meinem Rad? Guck mal.
2: Ja, das ist ja lustig. Das fährt ja überhaupt nicht mehr. Die Kette ist abgesprungen.
3: An meinem Fahrrad ist alles dran.
2: Da kannst du nicht mitfahren. Das ist unsicher.
1: Das weiß ich, deswegen bin ich hergekommen. Eine Stunde später. Matthias, woran hat's gelegen?
2: Ganz einfach. Die Hinterachse war zu nah an der Vorderachse. Und die habe ich einfach ein Stück nach hinten gesetzt.
3: Damit so leicht nichts passieren kann.
4: Wie sollte man mit seinem Rad umgehen, damit man lange was davon hat?
2: Ja, ich würde sagen, regelmäßig nachgucken und ordentlich Öl dran an die Kette. Natürlich nicht an die Bremse und ab und zu mal putzen.
4: Und wie putzt man es richtig?
2: Ja, nicht mit Wasser und Spüli, sondern mit einem Lappen und mit Reinigungsöl.
4: Warum kein Spüli? Warum keine Seife?
2: Damit wird das Fett rausgewaschen und dann fängt es an zu rosten. Auch die Schrauben fangen an zu rosten und alles wird schwergängig.
4: Es gibt ja immer mehr Elektrofahrräder. Repariert ihr die hier auch?
2: Das ist ganz schwer. Also ich kann die eigentlich nicht reparieren, weil das Risiko zu groß ist, dass die auch anfangen zu brennen, wenn man was Falsches macht. Also du darfst in der Straßenbahn ja auch kein Elektrofahrrad mitnehmen, weil die gefährlich sein können. Und deshalb reparieren wir die hier eigentlich nicht.
4: Was braucht man eigentlich so für Werkzeuge, um ein Fahrrad zu reparieren?
2: Ganz viel. Spezialwerkzeug, Schraubenzieher, Schraubendreher, Hammer, Zange.
4: Hat aber nicht jeder, oder?
2: Das stimmt. Und für die Leute, die das nicht haben, die können dann hierher kommen. Und ich helfe ihnen dann und leihe ihnen das Werkzeug, um ihr Fahrrad zu reparieren.
1: Coole Sache.
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1: Die Kinderreporterinnen von Zebra 4 haben euch ja eben die offene Fahrradwerkstatt in der Bremer Überseestadt vorgestellt. Wenn euch das zu weit weg sein sollte und ihr vielleicht im Bereich Lilienthal wohnt, dann könnt ihr das hier auch machen. Es gibt nämlich am nächsten Samstag, das ist der 9. Mai, in Lilienthal die Fahrrad-Selbsthilfewerkstatt Murkenshof in der Klosterstraße. Da findet das Ganze statt, am Samstag von 11 bis 14 Uhr. Erstmal nur ein Termin, aber da könnt ihr euch auf jeden Fall helfen lassen, das Fahrrad wieder fit zu machen. Malte Jansen hier, moin zusammen, schönen Sonntag.
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0: Spiele noch.
1: Und dann hat sie ihrem eigenen Team noch ein paar Sachen gesagt, um sie zu trösten.
0: Es kommt zusammen, wir haben es probiert, okay, wir haben es probiert, wir haben uns wieder gewehrt, aber es war heute nichts zu holen. Und das ist auch okay, das ist auch normal. Ihr seid keine Maschinen, ihr seid Menschen, deswegen alles in Ordnung.
1: Tolle Ansprache, Fritzi Kromp, super sympathisch und ich hoffe, eure Fußballtrainerinnen und Trainer reagieren genauso, wenn ihr mal ein Spiel verlieren solltet. Hier ist Zebra 4 auf Bremen 4, es ist 9.17 Uhr.

0: 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Mai ist? 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Mai ist Vatertag. Außerdem ist das ein Feiertag. Ihr habt also alle frei. Und das hier ist auch noch.
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Alle Farben auf Bremen 4, Baby Goodbye. Und jetzt für euch Leonie. Die war bis vor ein paar Wochen noch bei The Voice Kids als Coach. Die Staffel ist vorbei, also hat sie jetzt wieder mehr Zeit, sich um ihre Musik zu kümmern. Ne? Sie hat zusammen mit Calum Scott einen Song gemacht. Der war letztes Jahr Coach bei The Voice Germany. Also jetzt zwei Ex-Coaches mit eigener Musik auf Bremen 4. Leonie und Calum Scott mit Stay. In Zebra 4 auf Bremen 4 um 9.37 Uhr.

0: Er ist süß und er ist überall. Er versteckt sich auch gerne mal. Ich rede von Zucker. Es ist fast unmöglich, ihm aus dem Weg zu gehen, denn Zucker ist ja fast überall drin, sogar in Brot und Dosengemüse. Und weil zu viel Zucker übergewichtig machen kann und krank, soll es in Zukunft weniger davon geben, in Getränken. So wollen es einige Politikerinnen und Politiker. Die Lösung soll eine Zuckersteuer sein. Der Plan? Wenn Limonaden mit viel Zucker drin teurer werden, dann werden sie vielleicht seltener gekauft. Vielleicht machen dann die Hersteller weniger rein. Und ich sage jetzt mal was Fieses. Ein Leben ganz ohne Zucker? Geht das überhaupt? Könntet ihr euch das vorstellen? Lea, Lotti und Tole aus unserem Kinderreporter-Team sehen das so.
1: Ich habe das schon mal ausprobiert eine Woche lang. War schwierig.
2: Ich krieg nie genug von dir.
3: Ich könnte mir schon ein Leben ohne Zucker und Süßigkeiten vorstellen.
4: Nein, auf gar keinen Fall. Wenn man auch überlegt, wo überall Zucker drin ist. Also in allen Sachen, halt Getränke, halt Schokolade, sogar in Obst. Also das ist für mich unvorstellbar.
2: Du bist aus Zucker, du bist hart.
3: Was Zucker in unserem Körper macht und was er anrichtet, wenn wir zu viel essen,
1: das erklärt uns gleich eine Zuckerexpertin. Hier in Zebra 4.
2: Zucker.

0: Imagine Dragons auf Bremen 4 um 4 Minuten vor 10.
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1: Malte Jansen hier, hallo. Hier bei uns bei Bremen 4 lagen eben so Schokoriegel rum in den Redaktionsbüros und ich hätte mir fast einen genommen. Ich mag die ja auch gerne, aber da habe ich mir gedacht, nee, ist ja nicht so gut, da ist ja so viel Zucker drin. Wir haben ja eben schon gehört, dass zu viel Zucker ungesund ist und was Zucker anrichten kann und was wir für Tipps gebrauchen könnten, das hören wir jetzt eine Stunde lang hier in Zebra 4 forscht von einer Ernährungsexpertin. Mehr dazu gleich, zum Beispiel auch, was eigentlich mit Fruchtzucker ist, denn auch in Obst ist ja Zucker drin. Also all das klären wir heute hier noch bis 11.
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0: Es ist 21:45.
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0: Wir brauchen ihn, unsere Zellen brauchen ihn. Und viele Menschen sind sogar süchtig danach. Und wenn wir zu viel davon im Körper haben, dann ist das gar nicht gut. Ich rede von Zucker. Der kann nämlich krank machen und übergewichtig auch noch. Also, wie kriegen wir das hin mit dem Zucker? Lea, Lotti und Tole aus unserem Kinderreporter-Team haben sich Verstärkung geholt von einer Ernährungsexpertin.
2: Und hier ist jetzt Sonja Pannenbecker von der Verbraucherzentrale Bremen. Sie kennt sich super aus mit Zucker und ist heute unsere Expertin. Sugar. Oh, honey, honey. Moin!
3: Moin!
2: Ist Zucker gleich Zucker oder gibt es da Unterschiede?
3: Nein, Zucker ist nicht gleich Zucker. Wir haben zum Beispiel Milchzucker, wir haben Fruchtzucker und wir haben den ganz normalen Haushaltszucker. Es gibt ganz, ganz viele verschiedene Sorten, die aber ähnlich im Körper wirken.
4: Warum mögen wir Zucker so sehr?
3: Da müssen wir zurück in die Steinzeit. Als wir früher noch suchen mussten, was wir essen wollen, brauchten wir vor allen Dingen ganz viel Energie, also ganz viele Kalorien. Und Beeren oder sowas oder Obst, da ist ganz viel Kalorien drin, also Energie. Und deswegen mögen wir das so gerne. Wir haben das quasi in unseren Genen, dass wir Süßes lieben.
5: Ich will damit sagen, ich krieg nie genug von dir.
6: Wie wichtig ist Zucker eigentlich für uns?
3: Also heute brauchen wir gar keinen Zucker extra. Zucker ist ja in ganz, ganz vielen Produkten enthalten. Also wir haben es in Obst, wir haben es aber auch zugesetzt in Limonaden beispielsweise, aber auch in Brot ist zum Beispiel Zucker enthalten.
7: Mist.
3: Also es ist so ein bisschen die Frage, brauchen wir Zucker extra, also brauchen wir den Teelöffel Zucker oder ist es halt in einem Lebensmittel drinne und dann ist es wichtig für uns.
6: Zucker, Zucker, Zucker. Warum ist es wichtig für uns?
3: Weil Zucker im Körper auch als Energiequelle genutzt wird. Und das wird aufgenommen über den Mund und dann im Darm und dann geht es in unser Blut. Und dann können alle Zellen damit ganz viel bauen und Sachen machen, damit wir laufen können, damit wir atmen können, damit wir sprechen können. Dafür brauchen wir Zucker, aber es kommt auf die Menge an.
4: Ah, okay, das heißt, wir können auch zu viel Zucker zu uns nehmen. Und was das mit unserem Körper macht, das klären wir gleich.
6: Hier in Zebra 4.

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Den Song mag ich richtig gerne. Alex Warren, Fever Dream auf Bremen 4 in Zebra 4 am Sonntagmorgen. Und falls ihr schon ein bisschen länger wach seid, habt ihr vielleicht vorhin schon One Direction bei mir gehört. One Direction als Band gibt es ja so nicht mehr, aber man hört ja immer noch neue Musik von Harry Styles oder auch von Niall Horan. Und Niall Horan hat auch was Neues am Start, gemeinsam mit Singer-Songwriter Miles Smith. Die beiden haben eine gemeinsame Single gemacht, die heißt Drive Safe und klingt so. Hier sind Niall Horan und Miles Smith in Zebra 4.

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1: Also jetzt, wo es morgens nicht mehr so kalt ist, macht es ja noch mehr Spaß, mit dem Fahrrad zur Schule zu fahren, ne? Aber ist euer Fahrrad fit? Hat es alles, was es braucht? Wir checken gleich mal, was man beachten sollte und hören, wie ihr euer Rad sicher und bereit für die schöne Jahreszeit machen könnt. Hier ist Malte Jansen. Hallo!

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1: So, jetzt wird's langsam mit dem Wetter, ne? Das heißt, Fahrräder raus. Also raus auf die Straße, auf den Fahrradweg mit euch und dem Fahrrad. Aber ist euer Fahrrad überhaupt fit? Ist da alles dran? Alles heil? Carla, Lotti, Tilda, Nala und Lea aus unserem Kinderreporter-Team sind sich nicht ganz sicher und haben einen echten Profi gefunden. Matthias Huxoll aus einer ganz besonderen Werkstatt in Bremen.
2: Wir wollen heute herausfinden, was muss am Rad alles funktionieren, damit es fit ist für den Frühling.
3: Und deshalb sind wir heute bei der Fahrradwerkstatt der Blauen Karawane in Bremen-Überseestadt. Das ist so eine offene Fahrradwerkstatt, da kann jeder hingehen.
4: Und was haben wir dabei?
5: Natürlich unser Rad!
3: Und da sind wir schon. Was funktioniert denn meistens nicht an den Fahrrädern, die du so auf der Straße siehst?
6: Also ganz oft geht die Bremse nicht oder im Winter sieht man, dass das Licht nicht geht.
4: Reparierst du die Fahrräder oder die Leute selber?
6: Die Leute reparieren die Fahrräder selber. Ich zeige ihnen das dann, wie das geht.
4: Wenn man einen Schlauch braucht von dir, kriegt man den dann?
6: Ich habe ein paar wenige Ersatzteile da, die könnte ich hergeben. Aber die müssten dann bezahlt werden. Ersatzteile gibt es nicht umsonst.
7: Ich brauch mein Fahrrad, Ghetto-Plaster auf dem Gepäckträger.
3: Also, wir haben jetzt drei Fahrräder mit. Und hier ist meins. Guck mal, ist da denn alles richtig so, wie es ist?
6: Also das Fahrrad sieht ja aus fast wie neu. Ob alles funktioniert, das können wir gemeinsam mal ausprobieren. Ja, das Frontlicht geht ja schon mal wunderbar. Und wie sieht's hinten aus?
3: Hä, wo ist denn mein Licht hinten?
6: Oh, ich glaube, das ist hier unterm Sattel dein Licht.
3: Ist es da gut?
6: Nee, eigentlich nicht. Du hast ja einen Gepäckträger und wenn du da deine Schultasche drauf hast, sieht niemand das Rücklicht.
3: Okay.
6: Naja, dann bräuchtest du eigentlich ein Rücklicht, was man hinten am Gepäckträger befestigen kann.
3: Holen wir das nächste Rad.
4: Hier ist mein Hinterlicht. Ist das okay so?
6: Geht es denn?
4: Oh, nee, klappt nicht.
6: Ja, dann ist das wohl ein Fehler und muss repariert werden.
4: Und sonst so?
6: Wunderbar. Und einen Reflektor vorne hast du ja auch hier dran, ne? Der ist nur nicht so gut eingestellt, der sollte waagerecht sein, damit die Autos ihn anstrahlen können. Oh ja, das bremst ja wie eine Eins. Sehr gut. Und hinten?
4: Wie hinten?
6: Ja, du hast vorne und hinten eine Bremse.
4: Hier? Cool. Ich bin das Bremsenmonster.
8: Der Monster.
6: Ja, wunderbar. Hast du auch einen Helm?
4: Nicht dabei, weil ich nicht mit dem Fahrrad gefahren bin hierher.
6: Ist aber ganz wichtig, also gerade als Bremsenmonster.
1: Und noch mehr Tipps, wie ihr euer Fahrrad fit macht, gibt's gleich. Dann erfahren wir auch, warum es keine gute Idee ist, das Rad mit Seife oder Spüli zu putzen. Und vor allem erfahren wir, wie man es richtig sauber macht. Gleich hier in Zebra 4, jetzt ist es 8:42 Uhr.

0: 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Und er hat auch mit unseren Kinderreporterinnen geschraubt und ihnen einiges erklärt. Lea, Carla, Tilda, Lotti und Nala machen ihre Räder fit.
1: Was hältst du von meinem Rad? Guck mal.
2: Ja, das ist ja lustig. Das fährt ja überhaupt nicht mehr. Die Kette ist abgesprungen.
3: An meinem Fahrrad ist alles dran.
2: Da kannst du nicht mitfahren. Das ist unsicher.
1: Das weiß ich, deswegen bin ich hergekommen. Eine Stunde später. Matthias, woran hat's gelegen?
2: Ganz einfach. Die Hinterachse war zu nah an der Vorderachse. Und die habe ich einfach ein Stück nach hinten gesetzt.
3: Damit so leicht nichts passieren kann.
4: Wie sollte man mit seinem Rad umgehen, damit man lange was davon hat?
2: Ja, ich würde sagen, regelmäßig nachgucken und ordentlich Öl dran an die Kette. Natürlich nicht an die Bremse und ab und zu mal putzen.
4: Und wie putzt man es richtig?
2: Ja, nicht mit Wasser und Spüli, sondern mit einem Lappen und mit Reinigungsöl.
4: Warum kein Spüli? Warum keine Seife?
2: Damit wird das Fett rausgewaschen und dann fängt es an zu rosten. Auch die Schrauben fangen an zu rosten und alles wird schwergängig.
4: Es gibt ja immer mehr Elektrofahrräder. Repariert ihr die hier auch?
2: Das ist ganz schwer. Also ich kann die eigentlich nicht reparieren, weil das Risiko zu groß ist, dass die auch anfangen zu brennen, wenn man was Falsches macht. Also du darfst in der Straßenbahn ja auch kein Elektrofahrrad mitnehmen, weil die gefährlich sein können. Und deshalb reparieren wir die hier eigentlich nicht.
4: Was braucht man eigentlich so für Werkzeuge, um ein Fahrrad zu reparieren?
2: Ganz viel. Spezialwerkzeug, Schraubenzieher, Schraubendreher, Hammer, Zange.
4: Hat aber nicht jeder, oder?
2: Das stimmt. Und für die Leute, die das nicht haben, die können dann hierher kommen. 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
1: Coole Sache.
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1: Die Kinderreporterinnen von Zebra 4 haben euch ja eben die offene Fahrradwerkstatt in der Bremer Überseestadt vorgestellt. Wenn euch das zu weit weg sein sollte und ihr vielleicht im Bereich Lilienthal wohnt, dann könnt ihr das hier auch machen. Es gibt nämlich am nächsten Samstag, das ist der 9. Mai, in Lilienthal die Fahrrad-Selbsthilfewerkstatt Murkenshof. In der Klosterstraße. Da findet das Ganze statt am Samstag von 11 bis 14 Uhr. Erstmal nur ein Termin, aber da könnt ihr euch auf jeden Fall helfen lassen, das Fahrrad wieder fit zu machen. Malte Jansen hier, moin zusammen, schönen Sonntag.

0: spielt ihr Fußball im Verein oder so, dann kennt ihr das bestimmt, ne? Der Trainer oder die Trainerin steht immer am Spielfeldrand und ruft der Mannschaft zwischendurch was zu. Genauso ist das natürlich auch im Profifußball.
1: Ohne Foul, Meier! Mach doch ohne Foul!
2: Nein!
1: Jetzt doch kein Foul! Mann, ey!
0: Tja, das ist Fritzi Kromp, die Trainerin der Werder Frauen. Und sie hat gestern beim Spiel gegen Köln in der Fernsehübertragung von Sky ein Mikrofon getragen. Die ganze Zeit, das ganze Spiel über. Das war das allererste Mal in der Frauen-Bundesliga, dass wir hören konnten, was eine Trainerin ihrem Team zuruft und wie sie die Spielerinnen anfeuert.
1: Ja, da ist er! Bleib drauf! Da ist er! Schau, top! Sehr gut! Guter Weg, Lina, gut zu mir! Gut, Chiara!
0: Am Ende haben die Werder Frauen ihr Spiel aber leider verloren, 0-3 gegen Köln. Und dank des Mikros konnten wir hören, dass Fritzi Kromp da jetzt nicht drüber geflucht hat, sondern sie hat ganz fair als erstes Britta Carlos gratuliert, der Trainerin von Köln.
1: Glückwunsch, Britta. Gute Saison noch, ja? Gute 2 Spiele noch.
0: Und dann hat sie ihrem eigenen Team noch ein paar Sachen gesagt, um sie zu trösten.
1: Es kommt zusammen. Wir haben es probiert. Okay, wir haben es probiert. Wir haben uns wieder gewehrt, aber es war heute nichts zu holen. Und das ist auch okay. Das ist auch normal. Ihr seid keine Maschinen, ihr seid Menschen. Deswegen alles in Ordnung.
0: Tolle Ansprache, Fritzi Kromp, super sympathisch. Und ich hoffe, eure Fußballtrainerinnen und Trainer reagieren genauso, wenn ihr mal ein Spiel verlieren solltet. 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Es ist 9.17 Uhr.

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Alle Farben auf Bremen 4, Baby Goodbye. Und jetzt für euch Leonie. Die war bis vor ein paar Wochen noch bei The Voice Kids als Coach. Die Staffel ist vorbei, also hat sie jetzt wieder mehr Zeit, sich um ihre Musik zu kümmern, ne? Sie hat zusammen mit Calum Scott einen Song gemacht. Der war letztes Jahr Coach bei The Voice Germany. Also jetzt zwei Ex-Coaches mit eigener Musik auf Bremen 4. Leonie und Calum Scott mit Stay. In Zebra 4 auf Bremen 4 um 9.37 Uhr.

0: Er ist süß und er ist überall. Er versteckt sich auch gerne mal. Ich rede von Zucker. Es ist fast unmöglich, ihm aus dem Weg zu gehen, denn Zucker ist ja fast überall drin, sogar in Brot und Dosengemüse. Und weil zu viel Zucker übergewichtig machen kann und krank, soll es in Zukunft weniger davon geben, in Getränken. So wollen es einige Politikerinnen und Politiker. Die Lösung soll eine Zuckersteuer sein. Der Plan? Wenn Limonaden mit viel Zucker drin teurer werden, dann werden sie vielleicht seltener gekauft. Vielleicht machen dann die Hersteller weniger rein. Und ich sage jetzt mal was Fieses. Ein Leben ganz ohne Zucker? Geht das überhaupt? Könntet ihr euch das vorstellen? Lea, Lotti und Tole aus unserem Kinderreporter-Team sehen das so.
1: Ich habe das schon mal ausprobiert eine Woche lang. War schwierig.
2: Ich krieg nie genug von dir.
3: Ich könnte mir schon ein Leben ohne Zucker und Süßigkeiten vorstellen.
4: Nein, auf gar keinen Fall. Wenn man auch überlegt, wo überall Zucker drin ist. Also in allen Sachen, halt Getränke, halt Schokolade, sogar in Obst. Also das ist für mich unvorstellbar.
2: Du bist aus Zucker, du bist hart.
3: Was Zucker in unserem Körper macht und was er anrichtet, wenn wir zu viel essen,
1: das erklärt uns gleich eine Zuckerexpertin. Hier in Zebra 4.
2: Zucker.

0: Imagine Dragons auf Bremen 4 um 4 Minuten vor 10.
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1: Malte Jansen hier, hallo. Hier bei uns bei Bremen 4 lagen eben so Schokoriegel rum in den Redaktionsbüros und ich hätte mir fast einen genommen. Ich mag die ja auch gerne, aber da habe ich mir gedacht, nee, ist ja nicht so gut, da ist ja so viel Zucker drin. Wir haben ja eben schon gehört, dass zu viel Zucker ungesund ist und was Zucker anrichten kann und was wir für Tipps gebrauchen könnten, das hören wir jetzt eine Stunde lang hier in Zebra 4 forscht von einer Ernährungsexpertin. Mehr dazu gleich, zum Beispiel auch, was eigentlich mit Fruchtzucker ist, denn auch in Obst ist ja Zucker drin. Also all das klären wir heute hier noch bis 11.
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0: Es ist 21:45.
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0: Wir brauchen ihn, unsere Zellen brauchen ihn. Und viele Menschen sind sogar süchtig danach. Und wenn wir zu viel davon im Körper haben, dann ist das gar nicht gut. Ich rede von Zucker. Der kann nämlich krank machen und übergewichtig auch noch. Also, wie kriegen wir das hin mit dem Zucker? Lea, Lotti und Tole aus unserem Kinderreporter-Team haben sich Verstärkung geholt von einer Ernährungsexpertin.
2: Und hier ist jetzt Sonja Pannenbecker von der Verbraucherzentrale Bremen. Sie kennt sich super aus mit Zucker und ist heute unsere Expertin. Sugar. Oh, honey,
3: honey.
2: Moin!
3: Moin!
2: Ist Zucker gleich Zucker oder gibt es da Unterschiede?
3: Nein, Zucker ist nicht gleich Zucker. Wir haben zum Beispiel Milchzucker, wir haben Fruchtzucker und wir haben den ganz normalen Haushaltszucker. Es gibt ganz, ganz viele verschiedene Sorten, die aber ähnlich im Körper wirken.
4: Warum mögen wir Zucker so sehr?
3: Da müssen wir zurück in die Steinzeit. Als wir früher noch suchen mussten, was wir essen wollen, brauchten wir vor allen Dingen ganz viel Energie, also ganz viele Kalorien. Und Beeren oder sowas oder Obst, da ist ganz viel Kalorien drin, also Energie. Und deswegen mögen wir das so gerne. Wir haben das quasi in unseren Genen, dass wir Süßes lieben.
5: Ich will damit sagen, ich krieg nie genug von dir.
6: Wie wichtig ist Zucker eigentlich für uns?
3: Also heute brauchen wir gar keinen Zucker extra. Zucker ist ja in ganz, ganz vielen Produkten enthalten. Also wir haben es in Obst, wir haben es aber auch zugesetzt in Limonaden beispielsweise, aber auch in Brot ist zum Beispiel Zucker enthalten.
7: Mist!
3: Also es ist so ein bisschen die Frage, brauchen wir Zucker extra, also brauchen wir den Teelöffel Zucker oder ist es halt in einem Lebensmittel drin und dann ist es wichtig für uns.
6: Warum ist es wichtig für uns?
3: Weil Zucker im Körper auch als Energiequelle genutzt wird. Und das wird aufgenommen über den Mund und dann im Darm und dann geht es in unser Blut. Und dann können alle Zellen damit ganz viel bauen und Sachen machen, damit wir laufen können, damit wir atmen können, damit wir sprechen können. Dafür brauchen wir Zucker, aber es kommt auf die Menge an.
4: Ah, okay, das heißt, wir können auch zu viel Zucker zu uns nehmen. Und was das mit unserem Körper macht, das klären wir gleich.
6: Hier in Zebra 4.

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Den Song mag ich richtig gerne. Alex Warren, Fever Dream auf Bremen 4 in Zebra 4 am Sonntagmorgen. Und falls ihr schon ein bisschen länger wach seid, habt ihr vielleicht vorhin schon One Direction bei mir gehört. One Direction als Band gibt es ja so nicht mehr, aber man hört ja immer noch neue Musik von Harry Styles oder auch von Niall Horan. Und Niall Horan hat auch was Neues am Start, gemeinsam mit Singer-Songwriter Miles Smith. Die beiden haben eine gemeinsame Single gemacht, die heißt Drive Safe und klingt so. Hier sind Niall Horan und Miles Smith in Zebra 4.

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1: Also jetzt, wo es morgens nicht mehr so kalt ist, macht es ja noch mehr Spaß, mit dem Fahrrad zur Schule zu fahren, ne? Aber ist euer Fahrrad fit? Hat es alles, was es braucht? Wir checken gleich mal, was man beachten sollte und hören, wie ihr euer Rad sicher und bereit für die schöne Jahreszeit machen könnt. Hier ist Malte Jansen. Hallo!

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1: So, jetzt wird's langsam mit dem Wetter, ne? Das heißt, Fahrräder raus. Also raus auf die Straße, auf den Fahrradweg mit euch und dem Fahrrad. Aber ist euer Fahrrad überhaupt fit? Ist da alles dran? Alles heil? Carla, Lotti, Tilda, Nala und Lea aus unserem Kinderreporter-Team sind sich nicht ganz sicher und haben einen echten Profi gefunden. Matthias Huxoll aus einer ganz besonderen Werkstatt in Bremen.
2: Wir wollen heute herausfinden, was muss am Rad alles funktionieren, damit es fit ist für den Frühling.
3: Und deshalb sind wir heute bei der Fahrradwerkstatt der Blauen Karawane in Bremen-Überseestadt. Das ist so eine offene Fahrradwerkstatt, da kann jeder hingehen.
4: Und was haben wir dabei?
5: Natürlich unser Rad!
3: Und da sind wir schon. Was funktioniert denn meistens nicht an den Fahrrädern, die du so auf der Straße siehst?
6: Also ganz oft geht die Bremse nicht oder im Winter sieht man, dass das Licht nicht geht.
4: Reparierst du die Fahrräder oder die Leute selber?
6: Die Leute reparieren die Fahrräder selber. Ich zeige ihnen das dann, wie das geht.
4: Wenn man einen Schlauch braucht von dir, kriegt man den dann?
6: Ich habe ein paar wenige Ersatzteile da, die könnte ich hergeben, aber die müssten dann bezahlt werden. Ersatzteile gibt es nicht umsonst.
7: Ich brauche mein Fahrrad, Ghetto-Plaster auf dem Gepäckträger.
3: Also, wir haben jetzt drei Fahrräder mit. Und hier ist meins. Guck mal, ist da denn alles richtig so, wie es ist?
6: Also das Fahrrad sieht ja aus fast wie neu. Ob alles funktioniert, das können wir gemeinsam mal ausprobieren. Ja, das Frontlicht geht ja schon mal wunderbar. Und wie sieht's hinten aus?
3: Hä, wo ist denn mein Licht hinten?
6: Oh, ich glaube, das ist hier unterm Sattel dein Licht.
3: Ist es da gut?
6: Nee, eigentlich nicht. Du hast ja einen Gepäckträger und wenn du da deine Schultasche drauf hast, sieht niemand das Rücklicht.
3: Okay.
6: Naja, dann bräuchtest du eigentlich ein Rücklicht, was man hinten am Gepäckträger befestigen kann.
3: Holen wir das nächste Rad.
4: Hier ist mein Hinterlicht. Ist das okay so?
6: Geht es denn?
4: Oh, nee, klappt nicht.
6: Ja, dann ist das wohl ein Fehler und muss repariert werden.
4: Und sonst so?
6: Wunderbar. Und einen Reflektor vorne hast du ja auch hier dran, ne? Der ist nur nicht so gut eingestellt, der sollte waagerecht sein, damit die Autos ihn anstrahlen können. Oh ja, das bremst ja wie eine Eins. Sehr gut. Und hinten?
4: Wie hinten?
6: Ja, du hast vorne und hinten eine Bremse.
4: Hier? Cool. Ich bin das Bremsenmonster.
8: Der Monster.
6: Ja, wunderbar. Hast du auch einen Helm?
4: Nicht dabei, weil ich nicht mit dem Fahrrad gefahren bin hierher.
6: Ist aber ganz wichtig, also gerade als Bremsenmonster.
1: Und noch mehr Tipps, wie ihr euer Fahrrad fit macht, gibt's gleich. Dann erfahren wir auch, warum es keine gute Idee ist, das Rad mit Seife oder Spüli zu putzen. Und vor allem erfahren wir, wie man es richtig sauber macht. Gleich hier in Zebra 4, jetzt ist es 8:42 Uhr.

0: Alle bekommen Hilfe in Sachen Fahrrad in der offenen Werkstatt der Blauen Karawane in der Bremer Überseestadt. Da zeigt der Fahrradreparaturprofi Matthias Hoxholl, worauf es ankommt, um das Rad wieder fit zu machen. Und er hat auch mit unseren Kinderreporterinnen geschraubt und ihnen einiges erklärt. Lea, Carla, Tilda, Lotti und Nala machen ihre Räder fit.
1: Was hältst du von meinem Rad? Guck mal.
2: Ja, das ist ja lustig. Das fährt ja überhaupt nicht mehr. Die Kette ist abgesprungen.
3: An meinem Fahrrad ist alles dran.
2: Da kannst du nicht mitfahren. Das ist unsicher.
1: Das weiß ich, deswegen bin ich hergekommen. Eine Stunde später. Matthias, woran hat's gelegen?
2: Ganz einfach. Die Hinterachse war zu nah an der Vorderachse. Und die habe ich einfach ein Stück nach hinten gesetzt.
3: Damit so leicht nichts passieren kann.
4: Wie sollte man mit seinem Rad umgehen, damit man lange was davon hat?
2: Ja, ich würde sagen, regelmäßig nachgucken und ordentlich Öl dran an die Kette. Natürlich nicht an die Bremse und ab und zu mal putzen.
4: Und wie putzt man es richtig?
2: Ja, nicht mit Wasser und Spüli, sondern mit einem Lappen und mit Reinigungsöl.
4: Warum kein Spüli? Warum keine Seife?
2: Damit wird das Fett rausgewaschen und dann fängt es an zu rosten. Auch die Schrauben fangen an zu rosten und alles wird schwergängig.
4: Es gibt ja immer mehr Elektrofahrräder. Repariert ihr die hier auch?
2: Das ist ganz schwer. Also ich kann die eigentlich nicht reparieren, weil das Risiko zu groß ist, dass die auch anfangen zu brennen, wenn man was Falsches macht. Also du darfst in der Straßenbahn ja auch kein Elektrofahrrad mitnehmen, weil die gefährlich sein können. Und deshalb reparieren wir die hier eigentlich nicht.
4: Was braucht man eigentlich so für Werkzeuge, um ein Fahrrad zu reparieren?
2: Ganz viel. Spezialwerkzeug, Schraubenzieher, Schraubendreher, Hammer, Zange.
4: Hat aber nicht jeder, oder?
2: Das stimmt. Und für die Leute, die das nicht haben, die können dann hierher kommen. Und ich helfe ihnen dann und leihe ihnen das Werkzeug, um ihr Fahrrad zu reparieren.
1: Coole Sache.
0: Und wenn ihr das kostenlose Angebot auch mal nutzen wollt, die offene Werkstatt könnt ihr immer mittwochs besuchen, zwischen 15 und 18 Uhr. Trefft ihr da Matthias und dürft sein Werkzeug benutzen und euch natürlich auch Tipps geben lassen. In der offenen Fahrradwerkstatt der Blauen Karawane in Bremen, in der Bremer Überseestadt.
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1: Die Kinderreporterinnen von Zebra 4 haben euch ja eben die offene Fahrradwerkstatt in der Bremer Überseestadt vorgestellt. Wenn euch das zu weit weg sein sollte und ihr vielleicht im Bereich Lilienthal wohnt, dann könnt ihr das hier auch machen. Es gibt nämlich am nächsten Samstag, das ist der 9. Mai, in Lilienthal die Fahrrad-Selbsthilfewerkstatt Murkenshof. In der Klosterstraße. Da findet das Ganze statt am Samstag von 11 bis 14 Uhr. Erstmal nur ein Termin, aber da könnt ihr euch auf jeden Fall helfen lassen, das Fahrrad wieder fit zu machen. Malte Jansen hier, moin zusammen, schönen Sonntag.
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0: Spielt ihr Fußball im Verein oder so, dann kennt ihr das bestimmt, ne? Der Trainer oder die Trainerin steht immer am Spielfeldrand und ruft der Mannschaft zwischendurch was zu. Genauso ist das natürlich auch im Profifußball.
1: Ohne Foul, Meier! Mach doch ohne Foul!
2: Nein!
1: Ist doch kein Foul! Mann, ey!
0: Tja, das ist Fritzi Kromp, die Trainerin der Werder Frauen. Und sie hat gestern beim Spiel gegen Köln in der Fernsehübertragung von Sky ein Mikrofon getragen. Die ganze Zeit, das ganze Spiel über. Das war das allererste Mal in der Frauen-Bundesliga, dass wir hören konnten, was eine Trainerin ihrem Team zuruft und wie sie die Spielerinnen anfeuert.
1: Ja, da ist er! Bleib drauf! Da ist er! Schau, top! Sehr gut! Guter Weg, Lina, gut zu mir! Gut, Chiara!
0: Am Ende haben die Werder Frauen ihr Spiel aber leider verloren, 0-3 gegen Köln. Und dank des Mikros konnten wir hören, dass Fritzi Kromp da jetzt nicht drüber geflucht hat, sondern sie hat ganz fair als erstes Britta Carlos gratuliert, der Trainerin von Köln.
3: Glückwunsch, Britta. Gute Saison noch, ja? Gute 2 Spiele noch.
0: Und dann hat sie ihrem eigenen Team noch ein paar Sachen gesagt, um sie zu trösten.
1: Es kommt zusammen. Wir haben es probiert. Okay, wir haben es probiert. Wir haben uns wieder gewehrt, aber es war heute nichts zu holen. Und das ist auch okay. Das ist auch normal. Ihr seid keine Maschinen, ihr seid Menschen. Deswegen alles in Ordnung.
0: Tolle Ansprache, Fritzi Kromp, super sympathisch. Und ich hoffe, eure Fußballtrainerinnen und Trainer reagieren genauso, wenn ihr mal ein Spiel verlieren solltet. Hier ist Zebra 4 auf Bremen 4. Es ist 9.17 Uhr.

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Alle Farben auf Bremen 4, Baby Goodbye. Und jetzt für euch Leonie. Die war bis vor ein paar Wochen noch bei The Voice Kids als Coach. Die Staffel ist vorbei, also hat sie jetzt wieder mehr Zeit, sich um ihre Musik zu kümmern. Ne? Sie hat zusammen mit Calum Scott einen Song gemacht. Der war letztes Jahr Coach bei The Voice Germany. Also jetzt zwei Ex-Coaches mit eigener Musik auf Bremen 4. Leonie und Calum Scott mit Stay. In Zebra 4 auf Bremen 4 um 9.37 Uhr.

0: Er ist süß und er ist überall. Er versteckt sich auch gerne mal. Ich rede von Zucker. Es ist fast unmöglich, ihm aus dem Weg zu gehen, denn Zucker ist ja fast überall drin, sogar in Brot und Dosengemüse. Und weil zu viel Zucker übergewichtig machen kann und krank, soll es in Zukunft weniger davon geben, in Getränken. So wollen es einige Politikerinnen und Politiker. Die Lösung soll eine Zuckersteuer sein. Der Plan? Wenn Limonaden mit viel Zucker drin teurer werden, dann werden sie vielleicht seltener gekauft. Vielleicht machen dann die Hersteller weniger rein. Und ich sage jetzt mal was Fieses. Ein Leben ganz ohne Zucker? Geht das überhaupt? Könntet ihr euch das vorstellen? Lea, Lotti und Tole aus unserem Kinderreporter-Team sehen das so.
1: Ich habe das schon mal ausprobiert eine Woche lang. War schwierig.
2: Ich krieg nie genug von dir.
3: Ich könnte mir schon ein Leben ohne Zucker und Süßigkeiten vorstellen.
4: Nein, auf gar keinen Fall. Wenn man auch überlegt, wo überall Zucker drin ist. Also in allen Sachen, halt Getränke, halt Schokolade, sogar in Obst. Also das ist für mich unvorstellbar.
2: Du bist aus Zucker, du bist hart.
3: Was Zucker in unserem Körper macht und was er anrichtet, wenn wir zu viel essen,
1: das erklärt uns gleich eine Zuckerexpertin. Hier in Zebra 4.
2: Zucker.

0: Imagine Dragons auf Bremen 4 um 4 Minuten vor 10.
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1: Malte Jansen hier, hallo. Hier bei uns bei Bremen 4 lagen eben so Schokoriegel rum in den Redaktionsbüros und ich hätte mir fast einen genommen. Ich mag die ja auch gerne, aber da habe ich mir gedacht, nee, ist ja nicht so gut, da ist ja so viel Zucker drin. Wir haben ja eben schon gehört, dass zu viel Zucker ungesund ist und was Zucker anrichten kann und was wir für Tipps gebrauchen könnten, das hören wir jetzt eine Stunde lang hier in Zebra 4 forscht von einer Ernährungsexpertin. Mehr dazu gleich, zum Beispiel auch, was eigentlich mit Fruchtzucker ist, denn auch in Obst ist ja Zucker drin. Also all das klären wir heute hier noch bis 11.
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0: Es ist 21:45.
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0: Wir brauchen ihn, unsere Zellen brauchen ihn. Und viele Menschen sind sogar süchtig danach. Und wenn wir zu viel davon im Körper haben, dann ist das gar nicht gut. Ich rede von Zucker. Der kann nämlich krank machen und übergewichtig auch noch. Also, wie kriegen wir das hin mit dem Zucker? Lea, Lotti und Tole aus unserem Kinderreporter-Team haben sich Verstärkung geholt von einer Ernährungsexpertin.
2: Und hier ist jetzt Sonja Pannenbecker von der Verbraucherzentrale Bremen. Sie kennt sich super aus mit Zucker und ist heute unsere Expertin. Sugar. Oh, honey, honey. Moin!
3: Moin!
2: Ist Zucker gleich Zucker oder gibt es da Unterschiede?
3: Nein, Zucker ist nicht gleich Zucker. Wir haben zum Beispiel Milchzucker, wir haben Fruchtzucker und wir haben den ganz normalen Haushaltszucker. Es gibt ganz, ganz viele verschiedene Sorten, die aber ähnlich im Körper wirken.
4: Warum mögen wir Zucker so sehr?
3: Da müssen wir zurück in die Steinzeit. Als wir früher noch suchen mussten, was wir essen wollen, brauchten wir vor allen Dingen ganz viel Energie, also ganz viele Kalorien. Und Beeren oder sowas oder Obst, da ist ganz viel Kalorien drin, also Energie. Und deswegen mögen wir das so gerne. Wir haben das quasi in unseren Genen, dass wir Süßes lieben.
5: Ich will damit sagen, ich krieg nie genug von dir.
6: Wie wichtig ist Zucker eigentlich für uns?
3: Also heute brauchen wir gar keinen Zucker extra. Zucker ist ja in ganz, ganz vielen Produkten enthalten. Also wir haben es in Obst, wir haben es aber auch zugesetzt in Limonaden beispielsweise, aber auch in Brot ist zum Beispiel Zucker enthalten.
7: Mist!
3: Also es ist so ein bisschen die Frage, brauchen wir Zucker extra, also brauchen wir den Teelöffel Zucker oder ist es halt in einem Lebensmittel drinne und dann ist es wichtig für uns.
6: Zucker, Zucker, Zucker. Warum ist es wichtig für uns?
3: Weil Zucker im Körper auch als Energiequelle genutzt wird. Und das wird aufgenommen über den Mund und dann im Darm und dann geht es in unser Blut. Und dann können alle Zellen damit ganz viel bauen und Sachen machen, damit wir laufen können, damit wir atmen können, damit wir sprechen können. Dafür brauchen wir Zucker, aber es kommt auf die Menge an.
4: Ah, okay, das heißt, wir können auch zu viel Zucker zu uns nehmen. Und was das mit unserem Körper macht, das klären wir gleich.
6: Hier in Zebra 4.

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Den Song mag ich richtig gerne. Alex Warren, Fever Dream auf Bremen 4 in Zebra 4 am Sonntagmorgen. Und falls ihr schon ein bisschen länger wach seid, habt ihr vielleicht vorhin schon One Direction bei mir gehört. One Direction als Band gibt es ja so nicht mehr, aber man hört ja immer noch neue Musik von Harry Styles oder auch von Niall Horan. Und Niall Horan hat auch was Neues am Start, gemeinsam mit Singer-Songwriter Miles Smith. Die beiden haben eine gemeinsame Single gemacht, die heißt Drive Safe und klingt so. Hier sind Niall Horan und Miles Smith in Zebra 4.

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1: Also jetzt, wo es morgens nicht mehr so kalt ist, macht es ja noch mehr Spaß, mit dem Fahrrad zur Schule zu fahren, ne? Aber ist euer Fahrrad fit? Hat es alles, was es braucht? Wir checken gleich mal, was man beachten sollte und hören, wie ihr euer Rad sicher und bereit für die schöne Jahreszeit machen könnt. Hier ist Malte Jansen. Hallo!

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1: So, jetzt wird's langsam mit dem Wetter, ne? Das heißt, Fahrräder raus. Also raus auf die Straße, auf den Fahrradweg mit euch und dem Fahrrad. Aber ist euer Fahrrad überhaupt fit? Ist da alles dran? Alles heil? Carla, Lotti, Tilda, Nala und Lea aus unserem Kinderreporter-Team sind sich nicht ganz sicher und haben einen echten Profi gefunden. Matthias Huxoll aus einer ganz besonderen Werkstatt in Bremen.
2: Wir wollen heute herausfinden, was muss am Rad alles funktionieren, damit es fit ist für den Frühling.
3: Und deshalb sind wir heute bei der Fahrradwerkstatt der Blauen Karawane in Bremen-Überseestadt. Das ist so eine offene Fahrradwerkstatt, da kann jeder hingehen.
4: Und was haben wir dabei?
5: Natürlich unser Rad!
3: Und da sind wir schon. Was funktioniert denn meistens nicht an den Fahrrädern, die du so auf der Straße siehst?
6: Also ganz oft geht die Bremse nicht oder im Winter sieht man, dass das Licht nicht geht.
4: Reparierst du die Fahrräder oder die Leute selber?
6: Die Leute reparieren die Fahrräder selber. Ich zeige ihnen das dann, wie das geht.
4: Wenn man einen Schlauch braucht von dir, kriegt man den dann?
6: Ich habe ein paar wenige Ersatzteile da, die könnte ich hergeben, aber die müssten dann bezahlt werden. Ersatzteile gibt es nicht umsonst.
7: Ich brauche mein Fahrrad, Ghetto-Plaster auf dem Gepäckträger.
3: Also, wir haben hier jetzt drei Fahrräder mit. Und hier ist meins. Guck mal, ist da denn alles richtig so, wie es ist?
6: Also das Fahrrad sieht ja aus fast wie neu. Ob alles funktioniert, das können wir gemeinsam mal ausprobieren. Ja, das Frontlicht geht ja schon mal wunderbar. Und wie sieht's hinten aus?
3: Hä, wo ist denn mein Licht hinten?
6: Oh, ich glaube, das ist hier unterm Sattel dein Licht.
3: Ist es da gut?
6: Nee, eigentlich nicht. Du hast ja einen Gepäckträger und wenn du da deine Schultasche drauf hast, sieht niemand das Rücklicht.
3: Okay.
6: Naja, dann bräuchtest du eigentlich ein Rücklicht, was man hinten am Gepäckträger befestigen kann.
3: Holen wir das nächste Rad.
4: Hier ist mein Hinterlicht. Ist das okay so?
6: Geht es denn?
4: Oh, nee, klappt nicht.
6: Ja, dann ist das wohl ein Fehler und muss repariert werden.
4: Und sonst so?
6: Wunderbar. Und einen Reflektor vorne hast du ja auch hier dran, ne? Der ist nur nicht so gut eingestellt, der sollte waagerecht sein, damit die Autos ihn anstrahlen können. Oh ja, das bremst ja wie eine Eins. Sehr gut. Und hinten?
4: Wie hinten?
6: Ja, du hast vorne und hinten eine Bremse.
4: Hier? Cool. Ich bin das Bremsenmonster.
8: Monster.
6: Ja, wunderbar. Hast du auch einen Helm?
4: Nicht dabei, weil ich nicht mit dem Fahrrad gefahren bin hierher.
6: Ist aber ganz wichtig, also gerade als Bremsenmonster.
1: Und noch mehr Tipps, wie ihr euer Fahrrad fit macht, gibt's gleich. Dann erfahren wir auch, warum es keine gute Idee ist, das Rad mit Seife oder Spüli zu putzen. Und vor allem erfahren wir, wie man es richtig sauber macht. Gleich hier in Zebra 4, jetzt ist es 8:42 Uhr.

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1: Was hältst du von meinem Rad? Guck mal.
2: Ja, das ist ja lustig. Das fährt ja überhaupt nicht mehr. Die Kette ist abgesprungen.
3: An meinem Fahrrad ist alles dran.
2: Da kannst du nicht mitfahren. Das ist unsicher.
1: Das weiß ich, deswegen bin ich hergekommen. Eine Stunde später. Matthias, woran hat's gelegen?
2: Ganz einfach. Die Hinterachse war zu nah an der Vorderachse. Und die habe ich einfach ein Stück nach hinten gesetzt.
3: Damit so leicht nichts passieren kann.
4: Wie sollte man mit seinem Rad umgehen, damit man lange was davon hat?
2: Ja, ich würde sagen, regelmäßig nachgucken und ordentlich Öl dran an die Kette. Natürlich nicht an die Bremse und ab und zu mal putzen.
4: Und wie putzt man es richtig?
2: Ja, nicht mit Wasser und Spüli, sondern mit einem Lappen und mit Reinigungsöl.
4: Warum kein Spüli? Warum keine Seife?
2: Damit wird das Fett rausgewaschen und dann fängt es an zu rosten. Auch die Schrauben fangen an zu rosten und alles wird schwergängig.
4: Es gibt ja immer mehr Elektrofahrräder. Repariert ihr die hier auch?
2: Das ist ganz schwer. Also ich kann die eigentlich nicht reparieren, weil das Risiko zu groß ist, dass die auch anfangen zu brennen, wenn man was Falsches macht. Also du darfst in der Straßenbahn ja auch kein Elektrofahrrad mitnehmen, weil die gefährlich sein können. Und deshalb reparieren wir die hier eigentlich nicht.
4: Was braucht man eigentlich so für Werkzeuge, um ein Fahrrad zu reparieren?
2: Ganz viel. Spezialwerkzeug, Schraubenzieher, Schraubendreher, Hammer, Zange.
4: Hat aber nicht jeder, oder?
2: Das stimmt. Und für die Leute, die das nicht haben, die können dann hierher kommen. Und ich helfe ihnen dann und leihe ihnen das Werkzeug, um ihr Fahrrad zu reparieren.
1: Coole Sache.
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1: Die Kinderreporterinnen von Zebra 4 haben euch ja eben die offene Fahrradwerkstatt in der Bremer Überseestadt vorgestellt. Wenn euch das zu weit weg sein sollte und ihr vielleicht im Bereich Lilienthal wohnt, dann könnt ihr das hier auch machen. Es gibt nämlich am nächsten Samstag, das ist der 9. Mai, in Lilienthal die Fahrrad-Selbsthilfewerkstatt Murkenshof. In der Klosterstraße, da findet das Ganze statt, am Samstag von 11 bis 14 Uhr. Erstmal nur ein Termin, aber da könnt ihr euch auf jeden Fall helfen lassen, das Fahrrad wieder fit zu machen. Malte Jansen hier, moin zusammen, schönen Sonntag.
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0: Spielt ihr Fußball im Verein oder so, dann kennt ihr das bestimmt, ne? Der Trainer oder die Trainerin steht immer am Spielfeldrand und ruft der Mannschaft zwischendurch was zu. Genauso ist das natürlich auch im Profifußball.
1: Ohne Foul, Meier! Mach doch ohne Foul!
2: Nein!
1: Jetzt doch kein Foul! Mann, ey!
0: Tja, das ist Fritzi Kromp, die Trainerin der Werder Frauen. Und sie hat gestern beim Spiel gegen Köln in der Fernsehübertragung von Sky ein Mikrofon getragen. Die ganze Zeit, das ganze Spiel über. Das war das allererste Mal in der Frauen-Bundesliga, dass wir hören konnten, was eine Trainerin ihrem Team zuruft und wie sie die Spielerinnen anfeuert.
1: Ja, da ist er! Bleib drauf! Da ist er! Schau, top! Sehr gut! Guter Weg, Lina, gut zu mir! Gut, Chiara!
0: Am Ende haben die Werder Frauen ihr Spiel aber leider verloren, 0-3 gegen Köln. Und dank des Mikros konnten wir hören, dass Fritzi Kromp da jetzt nicht drüber geflucht hat, sondern sie hat ganz fair als erstes Britta Carlos gratuliert, der Trainerin von Köln.
1: Glückwunsch, Britta. Gute Saison noch, ja? Gute 2 Spiele noch.
0: Und dann hat sie ihrem eigenen Team noch ein paar Sachen gesagt, um sie zu trösten.
1: Es kommt zusammen. Wir haben es probiert. Okay, wir haben es probiert. Wir haben uns wieder gewehrt, aber es war heute nichts zu holen. Und das ist auch okay. Das ist auch normal. Ihr seid keine Maschinen, ihr seid Menschen. Deswegen alles in Ordnung.
0: Tolle Ansprache, Fritzi Kromp, super sympathisch. Und ich hoffe, eure Fußballtrainerinnen und Trainer reagieren genauso, wenn ihr mal ein Spiel verlieren solltet. Hier ist Zebra 4 auf Bremen 4. Es ist 9.17 Uhr.

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Alle Farben auf Bremen 4, Baby Goodbye. Und jetzt für euch Leonie. Die war bis vor ein paar Wochen noch bei The Voice Kids als Coach. Die Staffel ist vorbei, also hat sie jetzt wieder mehr Zeit, sich um ihre Musik zu kümmern, ne? Sie hat zusammen mit Calum Scott einen Song gemacht. Der war letztes Jahr Coach bei The Voice Germany. Also jetzt zwei Ex-Coaches mit eigener Musik auf Bremen 4. Leonie und Calum Scott mit Stay. In Zebra 4 auf Bremen 4 um 9.37 Uhr.

0: Er ist süß und er ist überall. Er versteckt sich auch gerne mal. Ich rede von Zucker. Es ist fast unmöglich, ihm aus dem Weg zu gehen, denn Zucker ist ja fast überall drin, sogar in Brot und Dosengemüse. Und weil zu viel Zucker übergewichtig machen kann und krank, soll es in Zukunft weniger davon geben, in Getränken. So wollen es einige Politikerinnen und Politiker. Die Lösung soll eine Zuckersteuer sein. Der Plan? Wenn Limonaden mit viel Zucker drin teurer werden, dann werden sie vielleicht seltener gekauft. Vielleicht machen dann die Hersteller weniger rein. Und ich sage jetzt mal was Fieses. Ein Leben ganz ohne Zucker? Geht das überhaupt? Könntet ihr euch das vorstellen? Lea, Lotti und Tole aus unserem Kinderreporter-Team sehen das so.
1: Ich habe das schon mal ausprobiert eine Woche lang. War schwierig.
2: Ich krieg nie genug von dir.
3: Ich könnte mir schon ein Leben ohne Zucker und Süßigkeiten vorstellen.
4: Nein, auf gar keinen Fall. Wenn man auch überlegt, wo überall Zucker drin ist. Also in allen Sachen, halt Getränke, halt Schokolade, sogar in Obst. Also das ist für mich unvorstellbar.
2: Du bist aus Zucker, du bist hart.
3: Was Zucker in unserem Körper macht und was er anrichtet, wenn wir zu viel essen,
1: das erklärt uns gleich eine Zuckerexpertin. Hier in Zebra 4. Zucker.

0: Imagine Dragons auf Bremen 4 um 4 Minuten vor 10.
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1: Malte Jansen hier, hallo. Hier bei uns bei Bremen 4 lagen eben so Schokoriegel rum in den Redaktionsbüros und ich hätte mir fast einen genommen. Ich mag die ja auch gerne, aber da habe ich mir gedacht, nee, ist ja nicht so gut, da ist ja so viel Zucker drin. Wir haben ja eben schon gehört, dass zu viel Zucker ungesund ist und was Zucker anrichten kann und was wir für Tipps gebrauchen könnten, das hören wir jetzt eine Stunde lang hier in Zebra 4 forscht von einer Ernährungsexpertin. Mehr dazu gleich, zum Beispiel auch, was eigentlich mit Fruchtzucker ist, denn auch in Obst ist ja Zucker drin. Also all das klären wir heute hier noch bis 11.
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0: Es ist 21:45.
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0: Wir brauchen ihn, unsere Zellen brauchen ihn. Und viele Menschen sind sogar süchtig danach. Und wenn wir zu viel davon im Körper haben, dann ist das gar nicht gut. Ich rede von Zucker. Der kann nämlich krank machen und übergewichtig auch noch. Also, wie kriegen wir das hin mit dem Zucker? Lea, Lotti und Tole aus unserem Kinderreporter-Team haben sich Verstärkung geholt von einer Ernährungsexpertin.
2: Und hier ist jetzt Sonja Pannenbecker von der Verbraucherzentrale Bremen. Sie kennt sich super aus mit Zucker und ist heute unsere Expertin.

0: Moin.
1: Ist Zucker gleich Zucker oder gibt es da Unterschiede?
0: Nein, Zucker ist nicht gleich Zucker. Wir haben zum Beispiel Milchzucker, wir haben Fruchtzucker und wir haben den ganz normalen Haushaltszucker. Es gibt ganz, ganz viele verschiedene Sorten, die aber ähnlich im Körper wirken.
2: Warum mögen wir Zucker so sehr?
0: Da müssen wir zurück in die Steinzeit. Als wir früher noch suchen mussten, was wir essen wollen, brauchten wir vor allen Dingen ganz viel Energie, also ganz viele Kalorien. Und Beeren oder sowas oder Obst, da ist ganz viel Kalorien drin, also Energie. Und deswegen mögen wir das so gerne. Wir haben das quasi in unseren Genen, dass wir Süßes lieben.
3: Ich will damit sagen, ich krieg nie genug von dir.
4: Wie wichtig ist Zucker eigentlich für uns?
0: Also heute brauchen wir gar keinen Zucker extra. Zucker ist ja in ganz, ganz vielen Produkten enthalten. Also wir haben es in Obst, wir haben es aber auch zugesetzt in Limonaden beispielsweise, aber auch in Brot ist zum Beispiel Zucker enthalten.
5: Mist!
0: Also es ist so ein bisschen die Frage, brauchen wir Zucker extra, also brauchen wir den Teelöffel Zucker oder ist es halt in einem Lebensmittel drin und dann ist es wichtig für uns.
4: Warum ist es wichtig für uns?
0: Weil Zucker im Körper auch als Energiequelle genutzt wird. Und das wird aufgenommen über den Mund und dann im Darm. Und dann geht es in unser Blut. Und dann können alle Zellen damit ganz viel bauen und Sachen machen, damit wir laufen können, damit wir atmen können, damit wir sprechen können. Dafür brauchen wir Zucker, aber es kommt auf die Menge an.
2: Ah, okay, das heißt, wir können auch zu viel Zucker zu uns nehmen. Und was das mit unserem Körper macht, das klären wir gleich.
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Den Song mag ich richtig gerne. Alex Warren, Fever Dream auf Bremen 4 in Zebra 4 am Sonntagmorgen. Und falls ihr schon ein bisschen länger wach seid, habt ihr vielleicht vorhin schon One Direction bei mir gehört. One Direction als Band gibt es ja so nicht mehr, aber man hört ja immer noch neue Musik von Harry Styles oder auch von Niall Horan. Und Niall Horan hat auch was Neues am Start, gemeinsam mit Singer-Songwriter Miles Smith. Die beiden haben eine gemeinsame Single gemacht, die heißt Drive Safe und klingt so. Hier sind Niall Horan und Miles Smith in Zebra 4.

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1: Also jetzt, wo es morgens nicht mehr so kalt ist, macht es ja noch mehr Spaß, mit dem Fahrrad zur Schule zu fahren, ne? Aber ist euer Fahrrad fit? Hat es alles, was es braucht? Wir checken gleich mal, was man beachten sollte und hören, wie ihr euer Rad sicher und bereit für die schöne Jahreszeit machen könnt. Hier ist Malte Jansen. Hallo.

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1: So, jetzt wird's langsam mit dem Wetter, ne? Das heißt, Fahrräder raus. Also raus auf die Straße, auf den Fahrradweg mit euch und dem Fahrrad. Aber ist euer Fahrrad überhaupt fit? Ist da alles dran? Alles heil? Carla, Lotti, Tilda, Nala und Lea aus unserem Kinderreporter-Team sind sich nicht ganz sicher und haben einen echten Profi gefunden. Matthias Huxoll aus einer ganz besonderen Werkstatt in Bremen.
2: Wir wollen heute herausfinden, was muss am Rad alles funktionieren, damit es fit ist für den Frühling.
3: Und deshalb sind wir heute bei der Fahrradwerkstatt der Blauen Karawane in Bremen-Überseestadt. Das ist so eine offene Fahrradwerkstatt, da kann jeder hingehen.
4: Und was haben wir dabei?
5: Natürlich unser Rad!
3: Und da sind wir schon. Was funktioniert denn meistens nicht an den Fahrrädern, die du so auf der Straße siehst?
6: Also ganz oft geht die Bremse nicht oder im Winter sieht man, dass das Licht nicht geht.
4: Reparierst du die Fahrräder oder die Leute selber?
6: Die Leute reparieren die Fahrräder selber. Ich zeige ihnen das dann, wie das geht.
4: Wenn man einen Schlauch braucht von dir, kriegt man den dann?
6: Ich habe ein paar wenige Ersatzteile da, die könnte ich hergeben, aber die müssten dann bezahlt werden. Ersatzteile gibt es nicht umsonst.
7: Ich brauche mein Fahrrad, Ghetto-Pflaster auf dem Gepäckträger.
3: Also, wir haben jetzt drei Fahrräder mit. Und hier ist meins. Guck mal, ist da denn alles richtig so, wie es ist?
6: Also das Fahrrad sieht ja aus fast wie neu. Ob alles funktioniert, das können wir gemeinsam mal ausprobieren. Ja, das Frontlicht geht ja schon mal wunderbar. Und wie sieht's hinten aus?
3: Hä, wo ist denn mein Licht hinten?
6: Oh, ich glaube, das ist hier unterm Sattel dein Licht.
3: Ist es da gut?
6: Nee, eigentlich nicht. Du hast ja einen Gepäckträger und wenn du da deine Schultasche drauf hast, sieht niemand das Rücklicht.
3: Okay.
6: Naja, dann bräuchtest du eigentlich ein Rücklicht, was man hinten am Gepäckträger befestigen kann.
3: Holen wir das nächste Rad.
4: Hier ist mein Hinterlicht. Ist das okay so?
6: Geht es denn?
4: Oh, nee, klappt nicht.
6: Ja, dann ist das wohl ein Fehler und muss repariert werden.
4: Und sonst so?
6: Wunderbar. Und einen Reflektor vorne hast du ja auch hier dran, ne? Der ist nur nicht so gut eingestellt, der sollte waagerecht sein, damit die Autos ihn anstrahlen können. Oh ja, das bremst ja wie eine Eins. Sehr gut. Und hinten?
4: Wie hinten?
6: Ja, du hast vorne und hinten eine Bremse.
4: Hier? Cool. Ich bin das Bremsenmonster.
8: Der Monster.
6: Ja, wunderbar. Hast du auch einen Helm?
4: Nicht dabei, weil ich nicht mit dem Fahrrad gefahren bin hierher.
6: Ist aber ganz wichtig, also gerade als Bremsenmonster.
1: Und noch mehr Tipps, wie ihr euer Fahrrad fit macht, gibt's gleich. Dann erfahren wir auch, warum es keine gute Idee ist, das Rad mit Seife oder Spüli zu putzen. Und vor allem erfahren wir, wie man es richtig sauber macht. Gleich hier in Zebra 4, jetzt ist es 8:42 Uhr.

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1: Was hältst du von meinem Rad? Guck mal.
2: Ja, das ist ja lustig. Das fährt ja überhaupt nicht mehr. Die Kette ist abgesprungen.
3: An meinem Fahrrad ist alles dran.
2: Da kannst du nicht mitfahren. Das ist unsicher.
1: Das weiß ich, deswegen bin ich hergekommen. Eine Stunde später. Matthias, woran hat's gelegen?
2: Ganz einfach. Die Hinterachse war zu nah an der Vorderachse. Und die habe ich einfach ein Stück nach hinten gesetzt.
3: Damit so leicht nichts passieren kann.
4: Wie sollte man mit seinem Rad umgehen, damit man lange was davon hat?
2: Ja, ich würde sagen, regelmäßig nachgucken und ordentlich Öl dran an die Kette. Natürlich nicht an die Bremse und ab und zu mal putzen.
4: Und wie putzt man es richtig?
2: Ja, nicht mit Wasser und Spüli, sondern mit einem Lappen und mit Reinigungsöl.
4: Warum kein Spüli, warum keine Seife?
2: Damit wird das Fett rausgewaschen und dann fängt es an zu rosten. Auch die Schrauben fangen an zu rosten und alles wird schwergängig.
4: Es gibt ja immer mehr Elektrofahrräder. Repariert ihr die hier auch?
2: Das ist ganz schwer. Also ich kann die eigentlich nicht reparieren, weil das Risiko zu groß ist, dass die auch anfangen zu brennen, wenn man was Falsches macht. Also du darfst in der Straßenbahn ja auch kein Elektrofahrrad mitnehmen, weil die gefährlich sein können. Und deshalb reparieren wir die hier eigentlich nicht.
4: Was braucht man eigentlich so für Werkzeuge, um ein Fahrrad zu reparieren?
2: Ganz viel. Spezialwerkzeug, Schraubenzieher, Schraubendreher, Hammer, Zange.
4: Hat aber nicht jeder, oder?
2: Das stimmt. Und für die Leute, die das nicht haben, die können dann hierher kommen. Und ich helfe ihnen dann und leihe ihnen das Werkzeug, um ihr Fahrrad zu reparieren.
1: Coole Sache.
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1: Die Kinderreporterinnen von Zebra 4 haben euch ja eben die offene Fahrradwerkstatt in der Bremer Überseestadt vorgestellt. Wenn euch das zu weit weg sein sollte und ihr vielleicht im Bereich Lilienthal wohnt, dann könnt ihr das hier auch machen. Es gibt nämlich am nächsten Samstag, das ist der 9. Mai, in Lilienthal die Fahrrad-Selbsthilfewerkstatt Murkenshof in der Klosterstraße. Da findet das Ganze statt, am Samstag von 11 bis 14 Uhr. Erstmal nur ein Termin, aber da könnt ihr euch auf jeden Fall helfen lassen, das Fahrrad wieder fit zu machen. Malte Jansen hier, moin zusammen, schönen Sonntag.

0: spielt ihr Fußball im Verein oder so, dann kennt ihr das bestimmt, ne? Der Trainer oder die Trainerin steht immer am Spielfeldrand und ruft der Mannschaft zwischendurch was zu. Genauso ist das natürlich auch im Profifußball.
1: Ohne Foul, Meier! Mach doch ohne Foul!
2: Nein!
1: Ist doch kein Foul! Mann, ey!
0: Tja, das ist Fritzi Kromp, die Trainerin der Werder Frauen. Und sie hat gestern beim Spiel gegen Köln in der Fernsehübertragung von Sky ein Mikrofon getragen. Die ganze Zeit, das ganze Spiel über. Das war das allererste Mal in der Frauen-Bundesliga, dass wir hören konnten, was eine Trainerin ihrem Team zuruft und wie sie die Spielerinnen anfeuert.
1: Ja, da ist er! Bleib drauf! Da ist er! Schau, top! Sehr gut! Guter Weg, Lina, gut zu Mills! Gut, Chiara!
0: Am Ende haben die Werder Frauen ihr Spiel aber leider verloren, 0-3 gegen Köln. Und dank des Mikros konnten wir hören, dass Fritzi Kromp da jetzt nicht drüber geflucht hat, sondern sie hat ganz fair als erstes Britta Carlos gratuliert, der Trainerin von Köln.
1: Glückwunsch, Britta. Gute Saison noch, ja? Gute 2 Spiele noch.
0: Und dann hat sie ihrem eigenen Team noch ein paar Sachen gesagt, um sie zu trösten.
1: Es kommt zusammen, wir haben es probiert, okay? Wir haben es probiert, wir haben uns wieder gewehrt, aber es war heute nichts zu holen. Und das ist auch okay, das ist auch normal. Ihr seid keine Maschinen, ihr seid Menschen. Deswegen alles in Ordnung.
0: Tolle Ansprache, Fritzi Kromp, super sympathisch. Und ich hoffe, eure Fußballtrainerinnen und Trainer reagieren genauso, wenn ihr mal ein Spiel verlieren solltet. Hier ist Zebra 4 auf Bremen 4, es ist 9.17 Uhr.

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